0: ein Social-Media-Verbot für Kinder vorlegen. Aus Brüssel berichtet Dieter Ebeling.
1: Die EU-Kommission will keine unterschiedlichen Regeln zum Thema Kinder und Social Media in den EU-Ländern. Frankreich, Polen, Spanien, Griechenland und Österreich wollen beispielsweise Verbote, allerdings für verschiedene Altersgruppen mit unterschiedlichen Details. Ohne eine klare, einheitliche Ansage gegenüber den großen Anbietern geht das aber nicht. Und die Digitalpolitik ist nun mal Sache der Kommission.
0: Bei einer Brandkatastrophe in der thailändischen Hauptstadt Bangkok sind nach offiziellen Angaben mindestens 27 Menschen ums Leben gekommen. Zudem ist von zahlreichen Verletzten die Rede. Ob sich darunter auch Touristen befinden, ist noch nicht bekannt. Auch warum das Feuer in dem Lokal ausbrach, ist noch unklar. Tennisprofi Alexander Zverev hat den ersten deutschen Wimbledon-Titel im Männer-Einzel seit 35 Jahren leider verpasst. Der Hamburger verlor das Finale gegen den Italiener Jannik Sinner in 4 Sätzen. Zverev darf sich aber über den Sprung auf Rang 2 der Weltrangliste freuen, der ihm mit dem Einzug in das Endspiel gelungen war. Außerdem bekommt er ein Preisgeld von umgerechnet über 2 Millionen Euro. Im Publikum saßen unter anderem Prinzessin Kate und Prinz William sowie Bundeskanzler Merz.
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1: Ich bin Hendrik Daum. Die USA haben eigenen Angaben zufolge in der Nacht neue Angriffe auf den Iran gestartet. Ziel sei es, zu verhindern, dass der Iran Handelsschiffe in der Straße von Hormuz attackiere. Es ist bereits die 4. Angriffswelle der USA, seit die Feindseligkeiten zuletzt wieder aufgeflammt waren. Wegen der neuen Kampfhandlungen stieg auch der Ölpreis. Ein Fass der Nordseesorte Brent verteuerte sich um gut 3% auf $78,35. Bundesfamilienministerin Prien will den staatlichen Unterhaltsvorschuss künftig nur noch bis zum 16. Geburtstag von Kindern zahlen. Hintergrund sind die Sparvorgaben an den Bundeshaushalt. Tine Klimach hat die Einzelheiten.
2: Alleinerziehende können vom Staat Unterhaltsvorschuss beantragen, wenn der andere Elternteil, in der Praxis oftmals der Vater, kaum oder keinen Unterhalt zahlt. Der Staat kann sich das Geld eigentlich dann zurückholen, in der Praxis gelingt das aber nur selten. Kritik an den Plänen, den Vorschuss nur bis zum 16. Lebensjahr zu zahlen, kommt vom Deutschen Kinderhilfswerk. Der Kinderzuschlag wurde gerade erst gekürzt und nun die nächste Kürzung. Die Armutssituation von vielen Kindern und Jugendlichen werde dadurch noch weiter verschärft.
1: Bei einer Brandkatastrophe in der thailändischen Hauptstadt Bangkok sind nach offiziellen Angaben mindestens 27 Menschen ums Leben gekommen. Zudem ist von zahlreichen Verletzten die Rede. Ob sich darunter auch Touristen befinden, ist noch nicht bekannt. Auch warum das Feuer in dem Lokal ausbrach, ist noch unklar. Der Hamburger Tennisprofi Alexander Zverev hat die Krönung seines starken Wimbledon-Turniers leider verpasst. Zverev verlor das Endspiel gegen den italienischen Weltranglisten-Ersten Jannik Sinner in 4 Sätzen mit 7:6, 6:7, 3:6 und 4:6. Doch trotz der Niederlage hat Zverev gleichzeitig allen Grund zu feiern, denn durch den Einzug ins Wimbledon-Finale klettert er jetzt in der Weltrangliste auf Platz 2.
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2: Ich bin Hendrik Daum. Das US-Militär hat nach eigenen Angaben in der Nacht neue Angriffe auf den Iran gestartet. Ziel sei es, zu verhindern, dass der Iran Handelsschiffe in der Straße von Hormuz attackiere. Es ist bereits die 4. Angriffswelle der USA, seit die Feindseligkeiten zuletzt wieder aufgeflammt waren. Wegen der neuen Kampfhandlungen ist der Ölpreis gestiegen. Ein Fass der Nordseesorte Brent verteuerte sich um gut 3% auf $78,35. Die Bundesregierung will die Tabaksteuer stärker erhöhen als bisher vorgesehen. Wie das Redaktionsnetzwerk Deutschland berichtet, soll bis zum Jahr 2030 der Preis für eine Packung Zigaretten schrittweise auf 11,78 Euro steigen. Das wären etwa 40 Cent mehr als bisher geplant. Grund für die Anhebung sei nicht nur eine Lücke im Bundeshaushalt, sondern auch der Schutz der öffentlichen Gesundheit. Konkret soll der Tabaksteueranteil von aktuell rund 4 Euro bis 2030 auf 6,19 Euro klettern. Bei einem Feuer in einer bei ausländischen Nachtschwärmern beliebten Bar in der thailändischen Hauptstadt Bangkok hat es mindestens 27 Tote gegeben. Verletzte wurden in Krankenhäuser gebracht. Ob tatsächlich Touristen unter den Opfern sind, ist unklar. Auch die Brandursache wird noch ermittelt. Tennisprofi Alexander Zverev hat den ersten deutschen Wimbledon-Titel im Männereinzel seit 35 Jahren verpasst. Der Hamburger verlor das Finale gegen den italienischen Weltranglisten-Ersten Jannik Sinner in 4 Sätzen. Doch trotz der Niederlage hat Zverev auch allen Grund zu feiern, denn durch den Einzug ins Wimbledon-Finale klettert er in der Weltrangliste auf Platz 2. Obendrauf bekommt Zverev ein Preisgeld von umgerechnet über 2 Millionen Euro.
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1: Ich bin Hendrik Daum. Einen schönen guten Morgen. Sollte es ein Social-Media-Verbot für Kinder und Jugendliche geben? Ein Expertenrat gibt heute der EU-Kommission eine Empfehlung in dieser Frage ab. Sie soll die Grundlage für ein EU-weites Gesetz bilden. Beobachter erwarten, dass sich die Experten ähnlich äußern könnten wie ein deutsches Gremium, das zu einem gesetzlichen Mindestalter von 13 Jahren oder zu Beschränkungen für einzelne Dienste geraten hatte. Bundespräsident Steinmeier begrüßt die von der Koalition beschlossenen Reformen. Endlich ist etwas Wichtiges passiert, sagte Steinmeier im ZDF-Sommerinterview.
2: Es könnte sein, dass wir gerade eine neue Phase in der Politik der Koalition erleben. Ich will sagen, dass man die Selbstblockade innerhalb der Koalition aufgehoben hat, aufgelöst hat und hoffentlich aus den beschlossenen Paketen, die jetzt auf dem Weg sind, auch die Lust an der Gestaltung zurückgewinnt. Das ist das, was mindestens erforderlich ist, um diesen Weg der Reformen fortzusetzen.
1: Gleichzeitig betonte Steinmeier, die Reformen müssten jetzt aber auch für mehr Wirtschaftswachstum sorgen. Nur dann könne die Politik neues Vertrauen gewinnen. Das Segelschulschiff Gorch Fock der deutschen Marine hat die legendäre Five Sister Trophy gewonnen. Bei der Regatta von New York nach Boston setzte sich die Gorch Fock nach rund 7,5 Stunden gegen ihre baugleichen Schwesterschiffe durch. Der Kommandant dankte der Besatzung für die starke Leistung. Der Hamburger Tennisprofi Alexander Zverev hat die Krönung seines starken Wimbledon-Turniers verpasst. Zverev verlor das Endspiel gegen den italienischen Weltranglisten-Ersten Jannik Sinner in 4 Sätzen. Doch trotz der Niederlage hat Zverev auch allen Grund zu feiern, denn durch den Einzug ins Wimbledon-Finale klettert er in der Weltrangliste auf Platz 2.
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0: Safian Stevens, Chicago an diesem Montagmorgen. 6 Uhr mittlerweile. Schönen guten Morgen zusammen und da starten wir in dieser Woche gemeinsam in den Tag. Kollegin Lola ist im Urlaub, ich als notorischer Langschläfer übernehme und bringe euch jetzt mal rein in diesen Montag und da schauen wir erstmal, was alles wichtig ist, gerade im Moment in Deutschland und im Rest der Welt. Kurz zusammengefasst, auch früh aufgestanden von unserer EgoFM Nachrichtenredaktion.
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2: Ich bin Helen Martin. Guten Morgen. Wie schädlich ist die Nutzung von TikTok, Instagram und Co. für Kinder und Jugendliche? Eine Expertengruppe wird der EU-Kommission heute Empfehlungen für ein Social-Media-Verbot für Kinder vorlegen. Aus Brüssel berichtet Dieter Ebeling.
3: Die EU-Kommission will keine unterschiedlichen Regeln zum Thema Kinder und Social Media in den EU-Ländern. Frankreich, Polen, Spanien, Griechenland und Österreich wollen beispielsweise Verbote, allerdings für verschiedene Altersgruppen mit unterschiedlichen Details. Ohne eine klare, einheitliche Ansage gegenüber den großen Anbietern geht das aber nicht. Und die Digitalpolitik ist nun mal Sache der Kommission.
2: Die Bundesregierung will die Tabaksteuer stärker erhöhen als bisher vorgesehen. Wie das Redaktionsnetzwerk Deutschland berichtet, soll bis zum Jahr 2030 der Preis für eine Packung Zigaretten schrittweise auf 11,78 Euro steigen. Das wären etwa 40 Cent mehr als bisher geplant. Grund für die Anhebung sei nicht nur eine Lücke im Bundeshaushalt, sondern auch der Schutz der öffentlichen Gesundheit. Konkret soll der Tabaksteueranteil von aktuell rund 4 Euro bis 2030 auf 6,19 Euro klettern. Das US-Militär hat nach eigenen Angaben in der Nacht neue Angriffe auf den Iran gestartet. Ziel sei es, zu verhindern, dass der Iran Handelsschiffe in der Straße von Hormuz attackiere. Es ist bereits die 4. Angriffswelle der USA, seit die Feindseligkeiten zuletzt wieder aufgeflammt waren. Wegen der neuen Kampfhandlungen ist der Ölpreis gestiegen. Ein Fass der Nordseesorte Brent verteuerte sich um gut 3% auf $78,35. Tennisprofi Alexander Zverev hat den ersten deutschen Wimbledon-Titel im Männereinzel seit 35 Jahren verpasst. Der Hamburger verlor das Finale gegen den Weltranglisten-Ersten Jannik Sinner in 4 Sätzen. Für Zverev ist es die 10. Niederlage in Serie gegen den Italiener.
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0: So, starten wir in die neue Woche mit viel Sonnenschein. So im Laufe des Tages ziehen von Südwesten her so ein paar kleine Wolken durch, die stören uns aber nicht. Höchstwerte heute 27 bis 35 Grad. Die weiteren Aussichten morgen am Dienstag starten wir im Süden mit ein paar Regenfällen. Ansonsten Sonne und Wolken im Wechsel. So gegen Abend entstehen dann einzelne Schauer und Gewitter. Von Mittwoch bis Freitag gibt es dann hochsommerliches Wetter, viel Sonne. Spätestens am Nachmittag und am Abend müssen wir hier und da immer wieder mit Schauern und Gewittern rechnen. Die Temperaturen ändern sich auch wenig, bleiben weiterhin zwischen 27 und 34 Grad.
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0: So schaut's aus. Schönen guten Morgen an diesem Montag, kurz nach 6 mittlerweile. Heute am 13. Juli, heute unter anderem am... kriegt direkt Hunger jetzt in den frühen Morgenstunden. Heute am Tag der Pommes. Ganz egal, ob holländischer oder belgischer Art mit Mayonnaise, Ketchup oder beides Pommes sind und bleiben einfach ein Klassiker. Jetzt muss ich direkt mal kurz unseren Senderkühlschrank aufsuchen. Für euch geht's musikalisch rein in diesen Montag mit viel Musik, die alles endet. Und dieser Naturgewalt hier auf der Bühne, wenn ihr sie schon mal live gesehen habt, die Frau ist der absolute Wahnsinn, versetzt Fans weltweit wirklich mit ihrer Stimme in absolute Ekstase. Und vielleicht auch jetzt hier an diesem Morgen vom Radiogerät. Hier sind Florence Welch mit ihrer Band Florence and the Machine und Spectrum. Kurz nach 6 ist es. Kommt gut raus.

Ordinary Pleasure. Tomoir hier bei Igor FM. Schönen guten Morgen zusammen. Kennt ihr dieses Gefühl, wenn ein Musiktitel sich irgendwie so ein bisschen anfühlt wie so ein spätes Wiedersehen mit einer alten Freundin? Genauso geht's mir mit dieser brandneuen Single hier von Licky Lee, die schwedische Ausnahmekünstlerin, die uns mit Welthits wie I Follow Rivers, da habe ich gleich wieder diesen fiesen Ohrwurm im Kopf, ganz viele unvergessliche Momente geschenkt hat. Die zeigt sich hier von einer fast schon schmerzhaft ehrlichen Seite. Diese neue Single ist der perfekte Vorbote für ein neues Kapitel in diesem Jahr, denn da soll ein brandneues Album in die Plattenläden des Vertrauens kommen. Happy Now heißt der Vorbote, hier ist Licky Lee.

0: Schönen guten Morgen, Musik aus Österreich vom Klangkarussell Symmetry. Und jetzt gibt's gleich einen Riff auf die Ohren, bei dem fühlen wir uns, glaube ich, alle sofort wieder in den Sommer 2002 zurückversetzt. 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Als dieses Meisterwerkchen hier die Musikwelt erobert hat, die Red Hot Chili Peppers, gleich bei mir zum Aufstehen mit By the Way. 6:15 ist es.
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0: Schönen guten Morgen mit Karmic und Boomerang.
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0: Bonjour oder besser Salut. Heute ist der französische Nationalfeiertag und deswegen Anlass genug, unserem Nachbarland mal eine ganze Themenwoche zu widmen. Hier bei Ego FM sprechen wir kurz darüber mit Kollege Felix. Grüß dich, servus.
4: Guten Morgen, Dominik.
0: Frankreich ist ja für viele das Land von heute ist der französische Nationalfeiertag und deswegen Anlass genug, unserem Nachbarland mal eine ganze

0: aufräumen. Wir selber mögen es ja auch nicht, als dauerhaft Lederhose tragende, biertrinkende, humorlose Autobauer dargestellt zu werden. Und mittlerweile ist es ja auch eine richtige Freundschaft zwischen Frankreich und Deutschland geworden. Und deren turbulente Geschichte, die werden wir uns auch mal anschauen.
1: Mhm. Ein Klischee könnte ja schon stimmen, oder? Hör mal. Chaussons, oder? Kann man schon sagen, das passt auch ganz gut zu Frankreich.
0: Den Punkt gebe ich dir, aber auch Chansons und vor allem die Künstlerinnen und Künstler dahinter werden wir diese Woche unter die Lupe nehmen. Da wollen wir euch die legendärsten französischen KünstlerInnen vorstellen und hier schon mal ein kleiner Vorgang.

0: Sehr schön, da kommt mein kleines französisches Herzchen nach oben. Du hast es ja auch schon erwähnt, die Protestkultur soll auch Thema sein. Irgendwie auch ein Teil des französischen politischen Systems, oder?
1: Die Frage klären wir mit Dr. Florence Gosi-Krieger. Sie kann uns beantworten, warum der Präsident so viel Macht hat, weshalb Frankreich politisch oft ganz anders funktioniert als Deutschland und was wir vielleicht sogar voneinander lernen können. Mhm. Außerdem haben wir das deutsch-französische Jugendwerk zu Gast. Die bringen seit Jahrzehnten junge Menschen aus beiden Ländern zusammen und sorgen dafür, dass die Freundschaft auch in Zukunft weiterlebt.
0: Also nicht nur heute am Nationalfeiertag feiern, sondern die ganze Woche heißt es bei uns Vive la France. Alles zum Nachlesen auf ecofm.de und natürlich hier bei uns im laufenden Programm. Dank der Felix.
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0: da starten wir rein in eine heiße Sommerwoche zusammen mit Aretha Franklin und Rocksteady.
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0: Mal ganz kurz Hand aufs Herz, gibt es eigentlich irgendwas Besseres als diesen einen Song, bei dem man sofort die Fenster runterkurbelt, die Sonnenbrille aufsetzt und einfach nur grinsen muss? Ich habe für diese Woche mal ganz tief in meiner privaten kollmannischen Plattenkiste gewühlt und mal so ein paar Tracks rausgesucht, die den Sommer, den wir jetzt vor allem in dieser Woche wieder mit sehr, sehr heißen Temperaturen feiern dürfen, nicht nur im Namen tragen, sondern ihn direkt in die Gehörgänge beamen. Und das Beste daran, ich habe ein paar Remixe gefunden, die den Klassikern, sagen wir mal so, einen völlig neuen Dreh verpassen. Absolut perfekt für dieses aktuelle Wetter da draußen und zum Start in diese Woche und zum krönenden Auftakt gibt es heute einen echten Knaller. Wir holen uns nämlich Katrina and the Waves mit Walking on Sunshine zurück ins Radio, aber in einer ganz besonderen Remix-Version, die ihr so garantiert noch nicht gehört habt. Schnappt euch schon mal ein morgendliches Kaltgetränk, lehnt euch zurück, jetzt wird's sonnig. Katrina and the Waves mit Walking on Sunshine im Carsten Remix hier aus der kollmännischen Plattenkiste.

0: Schönen guten Morgen mit der Ego für Morning Show am Montag und gleich diesen Herrschaften hier, die sind mittlerweile nicht mehr aus der deutschen Indie-Szene wegzudenken.
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0: 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Mit ihrem aktuellen Album Sterben in Karl-Marx-Stadt im Gepäck touren sie gerade wieder durch die größten Hallen des Landes und gleich bei mir im Radio zu hören mit einem alten Klassiker. Shimmy, shimmy, ja, Kraftklopf. 7:15 ist es mittlerweile.
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0: unfassbar witziger Titel, oder? Metronomy hier bei Ego FM an diesem Montagmorgen mit Nice Town. Kommt gut raus, 7 Uhr mittlerweile. Ja, eigentlich soll Deutschland ja im Jahr 2045 klimaneutral sein, aber führende Vertreter aus Wirtschaft, aus Gewerkschaften und auch aus Politik fordern nun mehr Zeit. Deutschland solle das europäische Datum 2050 übernehmen. Die Einzelheiten dazu und was sonst alles an diesem Morgen gerade wichtig ist, kurz zusammengefasst aus der Ego FM Nachrichtenredaktion.
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2: Ich bin Helen Martin. Guten Morgen. Immer mehr Menschen in Deutschland leiden unter den Folgen von Hitze. Laut einer Studie der DAK Gesundheit hatte rund jede und jeder Dritte dadurch bereits gesundheitliche Beschwerden, mehr als bei den gleichen Umfragen in den Vorjahren. Mehr dazu von David Riemer.
3: Müdigkeit, Abgeschlagenheit und Schlafprobleme nannten Betroffene am häufigsten. Mehr als die Hälfte klagte außerdem über Kreislaufbeschwerden oder Kopfschmerzen. Frauen sind laut Umfrage deutlich häufiger betroffen als Männer. Eine neue Studie zeigt außerdem, nach Hitzewellen kommen Menschen häufiger wegen psychischer und Verhaltensstörungen in ein Krankenhaus.
2: Jahrelang hat die EU darum gerungen, welche Rechte Flugpassagiere künftig bei Problemen haben sollen. Dann gab es eine Einigung im Europaparlament und heute sollen noch die Mitgliedstaaten zustimmen. Geplant ist zum Beispiel, dass ab Mitte 2027 Kinder unter 14 Jahren im Flugzeug kostenlos neben ihren Eltern sitzen dürfen. Das gilt auch für Schwangere oder Menschen mit Behinderung und ihre Begleitung. Außerdem müssen Airlines Boardingpässe für eingecheckte Gäste ohne zusätzliche Gebühren ausdrucken. Dass die Bundesregierung die Tabaksteuer erhöhen will, ist bereits bekannt. Laut dem Redaktionsnetzwerk Deutschland soll die Erhöhung aber höher ausfallen als geplant. Demnach soll der Preis für eine Packung Zigaretten bis zum Jahr 2030 schrittweise auf fast 12 Euro steigen, ungefähr 40 Cent mehr als bislang vorgesehen. Die Gründe? Eine Lücke im Bundeshaushalt und der Schutz der öffentlichen Gesundheit. Zum Tennis, da hat Alexander Zverev den Wimbledon-Titel verpasst. Die deutsche Nummer 1 hat das Finale gegen den Weltranglisten-Ersten Jannik Sinner nach fast 4 Stunden in 4 Sätzen verloren. Damit hat Zverev auch den ersten deutschen Wimbledon-Sieg im Männereinzel seit Michael Stich 1991 verpasst.
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0: So, starten wir in die neue Woche mit viel Sonnenschein. So im Laufe des Tages ziehen von Südwesten her so ein paar kleine Wolken durch, die stören uns aber nicht. Höchstwerte heute 27 bis 35 Grad. Die weiteren Aussichten morgen am Dienstag starten wir im Süden mit ein paar Regenfällen. Ansonsten Sonne und Wolken im Wechsel. So gegen Abend entstehen dann einzelne Schauer und Gewitter. Von Mittwoch bis Freitag gibt es dann hochsommerliches Wetter, viel Sonne. Spätestens am Nachmittag und am Abend müssen wir hier und da immer wieder mit Schauern und Gewittern rechnen. Die Temperaturen ändern sich auch wenig, bleiben weiterhin zwischen 27 und 34 Grad.
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0: Und da starten wir gemeinsam rein in eine neue Woche, kurz nach 7. Schönen guten Morgen zusammen. Und thematisch beschäftigen wir uns in diesen Tagen, wir haben es vorhin in der Wochenvorschau gehört, ganz klar mit einem ganz besonderen Land, nämlich mit Frankreich. Und schauen natürlich dort auch auf die politische Situation vor ein paar Monaten. Da schien ja Marine Le Pens Traum vom Élysée-Palast eigentlich schon geplatzt. Doch jetzt darf sie doch kandidieren. Was da alles passiert gerade bei unserem Nachbarland, das besprechen wir gleich in dieser Stunde mit Kollege Fred. Jetzt aber erstmal gemeinsam rein in diesen Morgen zusammen mit Surf Curse und Sugar. Kurz nach 7 ist es.

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1: Paris is burning, Lady Hawk hier in der Ego for Morning Show am Montag in unserer Frankreich-Woche. Und ich würde sagen, da bleiben wir gleich in Frankreich, zumindest mit meinem nächsten Künstler. Der kommt nämlich von dort, Swimming Paul, eins der bestgehütetsten Geheimnisse der elektronischen Musikszene im Moment. Der Franzose, der lebt mittlerweile in London, macht sich da gerade echt einen guten Namen mit so einem Sound, der sich so ein bisschen zwischen Fred Again und Disclosure bewegt. Und er hat da auch eine sehr interessante Strategie. Er droppt nämlich jeden Monat eine neue Single raus. Und ich glaube, so hat er sich in Rekordzeit auch in die Playlisten von BBC-Größen gespielt und auch hier zu uns, zu Ego FM. Swimming Paul, jetzt mit seiner neuesten Single, nennt sich Sunset of My Youth.
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0: von Dancing. Schönen guten Morgen an diesem Montag hier in der Morning Show. Gleich geht's musikalisch weiter mit einem echten Multitalent. Denn ganz egal, ob als Drummer, als Sänger oder hinter den Turntables als DJ, er beherrscht gefühlt alles. Anderson Park, fangen wir gleich mit Miss Right. Kommt gut raus, 7:15 ist es.
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0: Schönen guten Morgen in der Ego FM Morning Show mit Anderson Park und Miss Wright.
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0: Und ihr alle habt es in den Nachrichten mitbekommen, so vor ein paar Monaten, da schien Marine Le Pens Traum vom Élysée-Palast eigentlich schon geplatzt zu sein, denn in erster Instanz war sie wegen der Veruntreuung von EU-Geldern zu einem 5-jährigen, sofort wirksamen Kandidaturverbot verurteilt worden. Dass es jetzt doch wieder möglich ist, französische Präsidentin zu werden, darüber spreche ich mit Kollege Fred. Guten Morgen.
4: Guten Morgen.
0: Was ist denn jetzt anders als davor? Kannst du es kurz mal erklären?
4: Ja, jetzt hat das Berufungsgericht entschieden, schuldig bleibt Marine Le Pen zwar, aber beim Strafmaß, da gibt es einen entscheidenden Unterschied. Aus den ursprünglich 5 Jahren Kandidaturverbot, da wurden in der Berufung 15 Monate. Und weil dieses Verbot bereits seit Ende März 2025 vorläufig vollstreckt worden ist, da gilt es inzwischen als verbüßt. Und genau deshalb darf Marine Le Pen bei den Präsidentschaftswahlen in Frankreich im April 2027 jetzt doch antreten.
0: Und sie hat, glaube ich, ihre Kandidatur auch schon angekündigt, ist richtig, ne?
4: Ja, und zwar noch am Abend des Urteils gemeinsam mit dem erst 30-jährigen Parteikollegen Jordan Bardella. Da will sie jetzt in den Wahlkampf starten und sollte sie Präsidentin werden, dann hat sie schon angekündigt, Bardella zum französischen Premierminister, also zum Regierungschef zu machen.
0: Mhm. Fried, welche politischen Pläne, die zum Beispiel für die EU auch von Bedeutung sind, verfolgt sie denn?
4: Also auch wenn Marine Le Pen schon ein bisschen gemäßigter ist, sie hat ja auch schon mal mit einem Frexit geliebäugelt, dann ist das schon eine Belastung für die EU, wenn Frankreich da als einer der Motoren anfängt zu stottern. Mhm. Sie will vor allem ja französisches Recht über europäisches stellen, die EU-Erweiterung will sie bremsen und vor allem, ganz klar, natürlich noch rigoroser gegen illegale Migration vorgehen. Und auch bezüglich der NATO, da stellt sie sich ein Frankreich vor, das da ein bisschen unabhängiger agiert, was auch immer das dann bedeutet.
0: Mhm. Vielleicht zum Schluss noch kurz, wie stehen denn Ihre Chancen bei der Wahl 2027 dann auch zu gewinnen?
4: Also ich würde sagen, besser als je zuvor. Marine Le Pen, die hat ja schon 3-mal für das Präsidentenamt kandidiert und hat auch 2-mal die Stichwahl gegen Emmanuel Macron erreicht. Der darf nach 2 Amtszeiten ja 2027 nicht mehr antreten. Mhm. Und in den aktuellen Umfragen, da zählt sie natürlich zu den Favoritinnen für die erste Wahlrunde. Ich glaube, ihr größter Trumpf ist vor allem die fehlende linke oder zumindest linkere Konkurrenz, weil die sich auf keinen Kandidaten einigen können und sehr zersplittert sind. Also da sind 2, vielleicht aber auch 6 Kandidaten möglich.
0: Mhm. Na dann schauen wir mal, wohin die französische Reise geht. Fred, danke dir für die Infos.
4: Gern geschehen. 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

0: einen wunderschönen Montagmorgen mit Oasis. Don't look back in anger in unserer Frankreich-Woche. Und vielleicht kennt ihr das, jemand haut einen Spruch raus, ihr steht da wie angewurzelt rum und erst wenn ihr schon längst wieder zu Hause seid, vielleicht mitten auf der Treppe im Treppenhaus, da fällt euch dann die perfekte Antwort drauf ein. Die Franzosen, die haben dafür ein ganz wunderbares Wort und das stellen wir euch jetzt vor.
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2: Wörter, die es nur in einer Sprache gibt. Avoir l'esprit d'escalier. Wir alle haben uns schon mal mit Menschen gestritten. Klar. Aber es gibt viele verschiedene Arten zu streiten. Da gibt es die lauten, die emotionsgetriebenen, die lösungsorientierten, die diplomatischen und dann gibt es uns. Der Schlagmensch, dem die allerbesten Argumente einfallen. Nur halt leider nach der Auseinandersetzung. Oh, wie viele Leute wir schon komplett in Grund und Boden diskutiert hätten, wenn wir nur ein klitzekleines bisschen schlagfertiger wären. Geht dir auch so? Dann haben wir hier einen französischen Begriff für dich. Avoir l'esprit d'escalier. Wörtlich übersetzt, der Treppenverstand. Gemeint ist, dass einem die perfekte, schlagfertige Antwort immer erst einfällt, wenn man schon zur Türe hinaus, beziehungsweise in diesem Fall die Treppe hinuntergegangen ist. Und mit diesem Wissen können wir zwar sicherlich nicht die nächste Auseinandersetzung gewinnen, aber naja, vielleicht gewinnen wir in puncto Fun Facts mehr Schlagfertigkeit dazu.
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0: Schönen guten Morgen, hier ist die Morning Show am Montag und gleich sorgen wir für ein paar Erinnerungen an die späten 2000er. Ein absoluter gute Laune Garant aus dem Jahr, haltet euch fest, 2008, wie die Zeit vergeht. MGMT mit Kids gleich bei mir, 7:45 ist es.
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0: Schöne elektronische Klänge für diesen Montagmorgen von Monolink, Harlem River. Da haben wir 8 Uhr mittlerweile. Das Autofahren in Belgien soll künftig Geld kosten. Alle 3 Regionen des Landes haben sich jetzt auf eine sogenannte Mautplakette für PKWs geeinigt. Für Belgier als auch für Ausländer. Die Kosten sollen sich je nach Fahrzeug unterscheiden. Was sonst noch gerade wichtig ist zum Start in diesem Montag, das verrät uns jetzt die Igor von Nachrichtenredaktion.
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2: Ich bin Helen Martin. Guten Morgen. Rauchen soll teurer werden, und zwar noch mal teurer, als es die Bundesregierung ohnehin schon geplant hat. Das Redaktionsnetzwerk Deutschland berichtet, dass die Tabaksteuer noch stärker erhöht werden soll. Der Plan ist demnach, dass der Preis für eine Packung Zigaretten bis 2030 schrittweise auf 11,78 Euro steigen soll, ungefähr 40 Cent mehr als ursprünglich vorgesehen. Neben einer Lücke im Bundeshaushalt soll auch der Schutz der öffentlichen Gesundheit Grund für die Erhöhung sein. Immer wieder wird über ein mögliches Social-Media-Verbot für Kinder und Jugendliche diskutiert, auch auf EU-Ebene. Heute geben Experten ihre Empfehlung zu dem Thema bei der EU-Kommission ab. Regeln für Instagram, TikTok und Co. kann vor allem die EU-Kommission durchsetzen, und die will einheitliche Regelungen. Frankreich, Polen, Spanien, Griechenland und Österreich wollen aber Verbote für verschiedene Altersgruppen mit unterschiedlichen Details. Die Bundesregierung will die Zuschüsse für den Einbau von Wärmepumpen kürzen. Die meisten Menschen in Deutschland finden das nicht gut, wie eine Umfrage im Auftrag der Klimaschutzorganisation German Zero ergeben hat. Da haben 51% der Befragten gesagt, dass sie die Pläne der schwarz-roten Koalition ablehnen. Bisher sind beim Heizungstausch Zuschüsse von bis zu 70% möglich. Das soll bis 2030 schrittweise sinken. Tennisprofi Alexander Zverev hat den ersten deutschen Wimbledon-Titel im Männereinzel seit 35 Jahren verpasst. Der Hamburger verlor das Finale gegen den italienischen Weltranglisten-Ersten Jannik Sinner in 4 Sätzen. Immerhin, durch den Einzug ins Wimbledon-Finale klettert Zverev in der Weltrangliste auf Platz 2.
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0: So, starten wir die neue Woche mit viel Sonnenschein. So im Laufe des Tages ziehen von Südwesten her so ein paar kleine Wolken durch, die stören uns aber nicht. Höchstwerte heute 27 bis 35 Grad. Die weiteren Aussichten morgen am Dienstag starten wir im Süden mit ein paar Regenfällen. Ansonsten Sonne und Wolken im Wechsel. So gegen Abend entstehen dann einzelne Schauer und Gewitter. Von Mittwoch bis Freitag gibt es dann hochsommerliches Wetter, viel Sonne. Spätestens am Nachmittag und am Abend müssen wir hier und da immer wieder mit Schauern und Gewittern rechnen. Die Temperaturen ändern sich auch wenig, bleiben weiterhin zwischen 27 und 34 Grad.
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0: Schönen guten Morgen, kurz nach 8 mittlerweile. Dass die Welt nicht immer nur schwarz-weiß sein muss, das beweist hier unsere Kategorie der Ego FM Good News. Und da machen wir heute gleich in dieser Stunde eine kleine Reise um die Welt. Wir starten in Kanada, wo eine kleine Gemeinde Bäumen Schutzrechte zugesprochen hat. Dann machen wir einen Halt in Uganda, wo Forschende einen natürlichen und günstigen Mückenschutz entwickelt haben. Und zu guter Letzt landen wir dann in den Niederlanden, wo das größte Robbenkrankenhaus Europas entsteht. Mehr dazu gleich bei mir in dieser Stunde. Rein in diesen Montag jetzt erstmal mit auf Monsters and Men und Alligator. Kurz nach 8 ist es.

0: haltet euch fest, dieser Titel hat mittlerweile 23 Jahre auf dem Buckel. Outcasts mit Hey Ya hier in der Morningshow am Montag. Jetzt kommen wir zu diesen britischen Indie-Rock-Giganten hier. Die melden sich ganz eindrucksvoll mit einer neuen Single zurück und machen schon mal Laune auf ihr neues Album. Das wird Surface Echo and Sound heißen. Die Rede ist von den Editors. Für Oktober ist die neue Platte schon erwartet worden. Und für diese neue Single hier gibt es auch schon ein Video. Das wurde übrigens in den Straßen von Tokio gedreht, was so diesen treibenden Sound perfekt unterstreicht. Ganz neu bei Ego FM. Hier sind die Editors mit The Rush.
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0: Schönen guten Morgen, komm gut raus aus den Federn mit der Ego FM Morning Show in der Montagsausgabe und gleich diesem Klassiker hier von Moby. Lift me up, hört ihr gleich bei mir. 7:45 mittlerweile.
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0: Maribu State und Holly Walker an diesem Montagmorgen. Nervous Ticks. Dass die Welt nicht immer schwarz-weiß sein muss, das beweisen wir jetzt wieder in unserem Good News.
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0: Und da starten wir heute in Kanada. Eine Gemeinde dort hat jetzt als erste Gemeinde weltweit die allgemeine Erklärung der Rechte der Bäume offiziell durch eine Resolution anerkannt. Damit werden Bäumen quasi konkrete Schutzrechte zugesprochen, darunter unter anderem das Recht auf Leben, natürliches Wachstum, körperliche Unversehrtheit und Regeneration. Dann geht's weiter, und zwar zu Forschenden, die ein natürliches und günstiges Mittel gegen Mücken entdeckt haben. Und zwar enthält das sogenannte Katzenminze und wirkt laut den Forschern in Uganda ähnlich wie so ein chemisches Mückenschutzmittel. Und diese günstigere Alternative, die könnte quasi am Ende des Tages auch mehr Menschen vor Krankheiten wie zum Beispiel Malaria schützen. Und dann noch eine gute Nachricht von ein paar verwaisten Robbenbabys. Viele Robbenbabys verlieren ihre Mutter, weil Menschen ihren Lebensraum zerstören. Im sogenannten Robbenkrankenhaus im niederländischen Pietbeuren. Ich hoffe, ich habe es richtig ausgesprochen. Da werden ganz viele verwaiste Robben gepflegt und mit einem Lachsbrei gefüttert, bis sie wieder stark genug sind für die Auswilderung ins Wattenmeer. Es gibt manchmal doch ein paar gute Nachrichten von der Welt. Was sonst so los ist, das erfahrt ihr hier um 9 Uhr wieder in den Ego-Film Nachrichten. Davor starten wir gemeinsam in den Tag. Hier mit der Ego-Film Morning Show und der neuen Single von Kenny Hubler, New America.
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0: Cheveux, französische Musik in der Frankreich-Woche bei EgoFM von Sass. Ich habe am Wochenende so ein bisschen rumrecherchiert und bin auf eine Kuh namens Elm Farm Olli gestoßen. Und diese Kuh, der ist ganz was Besonderes passiert. Die wurde im Jahr 1930 in der Luft gemolken und wurde somit die erste fliegende Kuh der Welt. In einem Propellerflugzeug wurde der quasi die Milch abgemolken und diese frische Milch wurde damals dann sogar in kleine Kartons verpackt und aus der Luft abgeworfen. Was es nicht alles gibt. Zum Beispiel weitere fliegende Tiere.
1: Apropos, wussten Sie schon, Herr Kollmann?
2: Schon nicht so blöd.
3: Herr Kollmann, wunderschönen guten Morgen. Das mit der fliegenden Kuh, die da im Flugzeug gemolken wurde, das ist gut und schön. Aber wir bleiben in der Luft. Wussten Sie schon, dass ein Mauersegler die meiste Zeit seines Lebens in der Luft verbringt und ohne Unterbrechung bis zu 10 Monate lang fliegen kann? Wie krass. Oder die süßen Kolibris. Die schlagen mit ihren niedlichen kleinen Flügelchen bis zu 200 Mal in der Sekunde. Und das kostet die so viel Kraft, dass sie jeden Tag das 8-fache ihres eigenen Körpergewichts fressen müssen. Ich fühle mich manchmal auch wie so ein Kolibri, zumindest was den Hunger angeht. Und wussten Sie, das ist vielleicht etwas, was Sie nachfühlen können, dass die Hummel Glatze trägt? Hier kommt mal einer. Weil nämlich die Nesteingänge meist zu eng sind und sie beim Rein- und Rausfliegen ständig obendran vorbeischrammelt. Vielleicht ist auch Ihre Eingangstür ein bisschen zu klein für Sie.
0: Hat sie mich gerade mit einer Hummel verglichen?
1: Apropos, wussten Sie schon, Herr Kollmann?
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0: Schönen guten Morgen, hier ist Diego für Morning Show in der Montagsausgabe und das hier ist wahrscheinlich eine der bekanntesten Indie-Folk-Nummern aller Zeiten. Ein echter Klassiker für eure Morgen-Playlist, die Lumineers gleich hier bei mir mit Ho Hey, 8:45 ist es.
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0: die Lumineers bei Ego FM. Schönen guten Morgen, 9 Uhr mittlerweile. Ja, eigentlich wollte oder sollte Deutschland im Jahr 2045 klimaneutral sein, aber führende Vertreter aus Wirtschaft und Gewerkschaften und Politik fordern jetzt mehr Zeit. Deutschland solle das europäische Datum 2050 übernehmen. Die Einzelheiten dazu und was sonst an diesem Morgen wichtig ist, kurz wieder zusammengefasst aus unserer Nachrichtenredaktion.
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2: Ich bin Helen Martin. Guten Morgen. Welche Rechte sollen Flugpassagiere bei Problemen haben? Heute stimmen die Mitgliedstaaten über neue Regelungen ab. Es ist die voraussichtlich letzte Hürde vor der Umsetzung. Die Rechte gelten dann voraussichtlich ab Mitte nächsten Jahres. Tanja Wagner berichtet.
3: Kinder unter 14 sollen im Flugzeug neben ihren Eltern sitzen dürfen, ohne dass dafür eine Sitzplatzreservierung fällig wird. Außerdem sollen Airlines künftig Tickets kostenlos korrigieren müssen, wenn Schreibfehler im Namen auftauchen. Die Regelungen für Entschädigungen bei verspäteten oder ausgefallenen Flügen sollen dagegen bleiben, wie sie sind. Darauf haben sich die EU-Staaten und das Europaparlament nach langem Streit geeinigt.
2: Wer zu Unrecht im Gefängnis war, soll künftig mehr Entschädigung bekommen. Das plant Bundesjustizministerin Hubig. Die SPD-Politikerin will, dass Betroffene 100 statt wie bisher 75 Euro pro Hafttag bekommen. Ab 6 Monaten Haft sollen es 150 Euro pro Tag sein. Außerdem soll es keine Abzüge mehr für Unterkunft und Verpflegung geben. Über den Gesetzentwurf beraten jetzt Bund und Länder. Bei einem Feuer in einem Restaurant in Thailands Hauptstadt Bangkok sind mindestens 27 Menschen ums Leben gekommen. Mindestens 63 weitere sind verletzt worden, 22 davon schwer. Das Lokal liegt in der Nähe des bekannten Chatuchak-Marktes. Ob sich unter den Opfern auch Touristen befinden, ist noch unklar, genauso wie was das Feuer ausgelöst hat. Schauspieler Sam Neill ist tot. Der Neuseeländer starb im Alter von 78 Jahren, wie am Morgen auf seinem Instagram-Account bekannt gegeben wurde. Neill wurde vor allem durch Jurassic Park weltberühmt. Im April noch hatte der Schauspieler bekannt gegeben, dass er nach 5 Jahren Kampf gegen Blutkrebs krebsfrei sei. Seine Angehörigen sprechen von einem unerwarteten Tod.
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0: Viel Sonnenschein gibt's heute am Montag zum Start in diese neue Woche. Am Nachmittag steigen die Temperaturen teilweise bis auf 35 Grad an. Momentan an diesem Vormittag messen wir so um die 20 in München und in Augsburg, 17 Grad in Regensburg, knappe 20 in Nürnberg, 21 Grad in Würzburg und Stuttgart und 20 aktuell in Leipzig. Die weiteren Aussichten morgen am Dienstag und auch am Mittwoch weiterhin sehr viel Sonnenschein. Jeweils zum Nachmittag und zum Abend erwarten uns immer wieder mal ein paar Schauer und Gewitter. Donnerstag nimmt dann dieses Schauer- und Gewitterrisiko wieder ab. Temperaturen ändern sich wenig, bleiben weiterhin so zwischen 27 und 35 Grad. Und am Freitag dann voraussichtlich zum Start ins Wochenende gibt's neue Schauer und Gewitter.
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0: Schönen guten Morgen hier bei Ego FM. Starten wir gemeinsam in die Woche rein und auch in eine neue Themenwoche. Bei uns dreht sich in dieser Woche alles ums Thema Frankreich. Ich weiß nicht, ob ihr es wusstet, aber als Kind, so als 6-7-Jähriger, konnte ich tatsächlich relativ gut Französisch sprechen. Zumindest einmal im Jahr. Da sind wir mit der Familie immer in den Pfingstferien nach Südfrankreich an die Côte d'Azur gefahren. Und zwar zur Tante Wanda. Die hatte da ein kleines Häuschen mit einer kleinen Ferienwohnung unten drunter im Erdgeschoss. Und da haben wir dann geurlaubt. Und da habe ich mit so vielen französischen Kindern zu tun gehabt, dass ich tatsächlich als 6-7-Jähriger relativ gut sprechen konnte. Mittlerweile alles vergessen. Und mit diesem Wissen starten wir rein in die letzte Stunde der Morning Show. Zusammen mit Musik, nicht aus Frankreich, sondern aus Schweden, von Urban Cone. Urban Photograph, kurz nach 9 ist es.

0: Ich bin mittlerweile ein großer Fan von seinem Sound. Anthony Smirek mit The Great Pyramid of Stockport. So, weiter geht's mit schönem Indie-Rock und zwar von den Wombats. Und bei denen ist ja quasi gute Laune vorprogrammiert, ähnlich wie bei der Hoffmann-Kommann-Radio-Show. Denn die Indie-Rocker aus Liverpool, die wissen halt auch ganz genau, wie man so mitreißende Hymnen, wie zum Beispiel diesen Titel hier schreibt, den wir gleich hören. Und für alle, die dieses Trio live erleben wollen, das ist heute Nachmittag eure Chance. Denn Kollegin Gloria hat für euch heute Nachmittag gegen Abend hin exklusive Tickets für das Wombats-Konzert am 20. Juli. In Erlangen klargemacht. Schaltet also unbedingt ein. Gegen 6:30 könnt ihr bei ihr heute die Tickets abräumen. Zu hören gibt es sie jetzt schon bei mir. Hier sind sie mit Dressed to Kill.
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0: Bonjour oder besser Salü. Felix, grüß dich, servus.
1: Guten Morgen, Dominik.
0: Frankreich ist ja für viele das Land von Baguette, von Rotwein und von Baskenmützen. Wie viel Wahrheit steckt eigentlich in diesen ganzen Klischees?
1: Oh la la. Nein, schauen wir uns diese Woche natürlich an. Sitzen wirklich alle um 12 Uhr mittags mit Wein und Zigarette im Café, wenn gerade mal nicht gestreikt wird?
2: Wahnsinn, wir sind tatsächlich in Paris.
3: Das ist so aufregend.
4: Guten Tag, Besucherinnen. Im Namen aller Franzosen, wir ergeben uns.
1: Und da werden wir mit ein paar solcher Klischees aufräumen. Wir selber mögen es ja auch nicht, als dauerhaft Lederhose tragende, biertrinkende, humorlose Autobauer dargestellt zu werden. Und mittlerweile ist es ja auch eine richtige Freundschaft zwischen Frankreich und Deutschland geworden. Und deren turbulente Geschichte, die werden wir uns auch mal anschauen.
0: Mhm. Ein Klischee könnte ja schon stimmen, oder? Hör mal. Chaussons, oder? Kann man schon sagen, das passt auch ganz gut zu Frankreich.
1: Den Punkt gebe ich dir, aber auch Chansons und vor allem die Künstlerinnen und Künstler dahinter werden wir diese Woche unter die Lupe nehmen. Da wollen wir euch die legendärsten französischen KünstlerInnen vorstellen und hier schon mal ein kleiner Vorteil.

0: Sehr schön, da kommt mein kleines französisches Herzchen nach oben. Du hast es ja auch schon erwähnt, die Protestkultur soll auch Thema sein. Irgendwie auch ein Teil des französischen politischen Systems, oder?
1: Die Frage klären wir mit Dr. Florence Gosi-Krieger. Sie kann uns beantworten, warum der Präsident so viel Macht hat, weshalb Frankreich politisch oft ganz anders funktioniert als Deutschland und was wir vielleicht sogar voneinander lernen können. Mhm. Außerdem haben wir das deutsch-französische Jugendwerk zu Gast. Die bringen seit Jahrzehnten junge Menschen aus beiden Ländern zusammen und sorgen dafür, dass die Freundschaft auch in Zukunft weiterlebt.
0: Also nicht nur heute am Nationalfeiertag feiern, sondern die ganze Woche heißt es bei uns Viva la France. Alles zum Nachlesen auf ecofm.de und natürlich hier bei uns im laufenden Programm. Dank der Felix.
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0: Fleetwood Mac bei Igor FM. Go your own way.
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0: Und wenn ihr gerade auf der Suche nach Musik seid, die sich in keine Schublade stecken lässt, dann haben wir in dieser Woche genau das Richtige für euch. Unser Album der Woche kommt nämlich von App. Ich hoffe, ich habe sie richtig ausgesprochen. Es ist ein Londoner Trio, bestehend aus dem Produzenten Lev Klein und dem Sänger Will Rowland und dem Schlagzeuger Scott McDonald. Und die haben gerade ihr Debütalbum Swallow Hits veröffentlicht. Und der Name ist fast schon ironisch, denn an oberflächlich ist hier rein gar nichts. Kollege Fitus hat mehr für euch.
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3: So einfach lässt sich unser Gehirn austricksen. 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
4: Eigentlich ist der Hit ja das Ziel, wenn man einen Song schreibt. Aber Hits haben mittlerweile auch einen schlechten Ruf. Alles nur noch nach Formel produziert, keine Kreativität, nur noch auf Performance gedrillt. Aber das muss nicht so sein. Vor allem, wenn es nach dem Trio App geht. Auf ihrem Debütalbum Shallow Hits zeigen sie, dass Hits auch richtig tiefgründig sein können.

Ein Trio aus dem Vereinigten Königreich mit revolutionärem Sound. Falsettgesang, experimentell, aber doch auch zugänglich. Klingt irgendwie verdächtig nach All J, aber App haben schnell ihre eigene Soundkerbe gefunden. Ihr Sound war früher mal eine Mischung aus Beach Boys und Death Grips. Auf Shallow Hits ist der Sound aber deutlich weniger brachial unterwegs, was nicht heißt, dass hier irgendetwas weniger komplex wäre. Hektisches Schlagzeug trifft auf strahlende Synthie-Riffs und diese hypnotischen Gesangsmelodien, die sich hartnäckig im Gehörgang festsetzen.

schon klar. Drei Soundnerds, die zusammen an einem einzigartigen Sound tüfteln, klingt nicht gerade hitverdächtig. Aber App kriegen eben immer wieder die Kurve. Der Sound ist zwar komplex und gehaltvoll, strahlt aber doch immer wieder diese sommerliche Lockerheit aus. Und das Trio zeigt immer wieder, dass sie sowohl verträumt sphärisch klingen können, aber auch eskalierende Raves drauf haben. Auf Shallow Hits finden App genau den richtigen Mittelweg zwischen zugänglichen Hits und kreativen Experimenten. Der Albumtitel ist dann also doch ein bisschen irreführend. Hits gibt's zwar zuhauf, aber seicht ist hier absolut nichts. What?

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2: Danke dir, Vitus, und der hier ist mit drauf. Now You Know aus unserem Album der Woche. Hier sind App.

0: Schönen Montagvormittag. Hier ist Igor Fem und das war's mit der Morning Show für heute. Gleich ab 10 viel Musik, die alles ändert für euch bis um 12. Dann wartet Kollegin Elise Frau Hoffmann. Ich habe davor, bevor es hier gleich rübergeht in die Nachrichtenredaktion, noch ein bisschen Musik, die alles ändert. Zum Beispiel von Milky Chance. Ja, und wir hören uns, wenn ihr möchtet, morgen am Dienstag wieder 6 bis 10 zur Igor Fem Morning Show. Habt einen schönen Tag. Servus.
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1: Ich bin Helen Martin. Wie schädlich ist die Nutzung von TikTok, Instagram und Co. für Kinder und Jugendliche? Darüber wird immer wieder diskutiert. Heute legt eine Expertengruppe der EU-Kommission Empfehlungen für ein Social-Media-Verbot für Kinder vor. Dieter Ebeling.
2: Die EU-Kommission will keine unterschiedlichen Regeln zum Thema Kinder und Social Media in den EU-Ländern. Frankreich, Polen, Spanien, Griechenland und Österreich wollen beispielsweise Verbote, allerdings für verschiedene Altersgruppen mit unterschiedlichen Details. Ohne eine klare, einheitliche Ansage gegenüber den großen Anbietern geht das aber nicht. Und die Digitalpolitik ist nun mal Sache der Kommission.
1: Auch diese Woche wird's wieder ordentlich heiß in Deutschland und darunter leiden viele Menschen. Laut einer Umfrage der DAK Gesundheit kämpft jeder Dritte wegen der Temperaturen mit Müdigkeit, Schlafproblemen oder Kreislaufbeschwerden. Dabei sind Frauen deutlich häufiger betroffen als Männer. Die Umfrage hat auch ergeben, dass nur die wenigsten Betroffenen deshalb zum Arzt gehen, auch wenn sie das eigentlich sinnvoll finden. Nachdem das US-Militär erneut Ziele im Iran angegriffen hat, sind die Ölpreise wieder deutlich gestiegen. Ein Fass der Nordseesorte Brent hat sich um gut 4% auf $79,40 verteuert. Es war bereits die vierte Angriffswelle der USA innerhalb von einer Woche. Zur Begründung hat das Militär auf iranische Attacken auf Tanker in der Straße von Hormuz verwiesen. Als Dr. Alan Grant in Jurassic Park wurde er weltberühmt, jetzt ist Schauspieler Sam Neill im Alter von 78 Jahren gestorben. Das hat die Familie des Neuseeländers auf seinem Instagram-Account bekannt gegeben. Für die Angehörigen kam Neils Tod überraschend, nachdem der noch im April mitgeteilt hatte, dass er nach einer Blutkrebserkrankung jetzt krebsfrei sei.
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3: So, starten wir die neue Woche mit viel Sonnenschein. So im Laufe des Tages ziehen von Südwesten her so ein paar kleine Wolken durch, die stören uns aber nicht. Höchstwerte heute 27 bis 35 Grad. Die weiteren Aussichten morgen am Dienstag starten wir im Süden mit ein paar Regenfällen. Ansonsten Sonne und Wolken im Wechsel. So gegen Abend entstehen dann einzelne Schauer und Gewitter. Von Mittwoch bis Freitag gibt es dann hochsommerliches Wetter, viel Sonne. Spätestens am Nachmittag und am Abend müssen wir hier und da immer wieder mit Schauern und Gewittern rechnen. Die Temperaturen ändern sich auch wenig, bleiben weiterhin zwischen 27 und 34 Grad.
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1: Ich bin Dominik Schweiger. Sie sollen zwei jesidische Mädchen versklavt und vergewaltigt haben. Unter anderem dafür ist ein irakisches Ehepaar vom Oberlandesgericht München verurteilt worden. Der Mann bekam lebenslang, seine Frau eine Jugendstrafe von 9,5 Jahren. Die beiden sollen der Terrororganisation Islamischer Staat angehört haben. Die Jesiden sind eine religiöse Minderheit, die der IS systematisch verfolgt. Deshalb wurde das Paar auch wegen Völkermordes und Kriegsverbrechen verurteilt. Wenn ein Flug gestrichen wird oder später geht, sollen Reisende künftig leichter an Entschädigungen kommen. Dafür haben die EU-Länder jetzt grünes Licht gegeben. In Zukunft müssen Airlines-Passagiere automatisch über ihren Entschädigungsanspruch informieren. Neu ist außerdem auch, dass Kinder unter 14 Jahren kostenlos neben ihren Eltern sitzen dürfen. Die Regeln sind voraussichtlich ab Mitte 2027 Pflicht. Sollte es ein Social-Media-Verbot für Kinder und Jugendliche geben? Seit Monaten wird schon darüber diskutiert. Die EU-Kommission bekommt heute eine Empfehlung zu dem Thema von einem Expertenrat. Wenn es nämlich um große Namen wie Instagram, TikTok oder Snapchat geht, kann nur die EU per Gesetz eine Alterskontrolle durchsetzen. Bundesjustizministerin Hubig will, dass es künftig eine höhere Haftentschädigung gibt. Der Plan der SPD-Politikerin, wer zu Unrecht im Gefängnis war, soll 100 statt wie bisher 75 Euro pro Hafttag bekommen. Zum Rechtsstaat gehöre, dass Fehler korrigiert werden, so Hubig. Ihr Gesetzentwurf wird jetzt von Bund und Ländern beraten. Früh war es aus, der Traum vom 5. Weltmeistertitel für die deutsche Fußballnationalmannschaft. Und das wird für den DFB richtig teuer. Von einem Defizit von voraussichtlich 9,4 Millionen Euro ist die Rede. Uli Reitinger.
2: Für das Erreichen der ersten K.O.-Runde erhält der DFB von der FIFA knapp 10 Millionen Euro. Zum schon eingeplanten Defizit kommen laut Kicker jetzt nochmal knapp 7 Millionen Euro obendrauf. Abfindungen für Ex-Bundestrainer Nagelsmann und sein Team. Und auch eine mögliche Ablösesumme und das Gehalt des neuen Bundestrainers sind hier noch nicht eingerechnet. Also es wird richtig teuer.
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3: Im Norden Deutschlands ein paar harmlose Wolken. Erst gern Nachmittag gibt's dort einzelne Schauer und Gewitter mit Werten bis 29 Grad Spitze. Von Westen bis in den Süden ist es sonnig trocken um 30 bis 36 Grad. Und morgen am Dienstag andersrum. Da wird's im Süden mal kräftig gewittern, ansonsten viel Sonne. Bei Temperaturen von Nord nach Süd um 26 bis 35 Grad Spitze. Am Mittwoch dann erst sonnig, am Abend wieder in der Südhälfte wolkiger im Bergland. Mit Regen und Gewitter um 27 bis 33 Grad.
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3: Hey, hi, willkommen zum Ego FM Soundcheck mit mir, Julian. Ich habe heute 3 ganz, ganz tolle Musikentdeckungen aus der ganzen Welt für euch mitgebracht und ja vielleicht auch potenzielle Neuzugänge für eure Sommerplaylisten. Es geht los mit Post Clients. Das ist eine Gruppe, ein Kollektiv von lauter jungen Leuten aus aller Herren Ländern, die sich natürlich wo sonst in Berlin gefunden haben und dort Krautrock, Surfpop und 70s-Funk-Einflüsse zu einem sehr groovy, spontanen, fast schon nach Jam klingenden Sound kombinieren. Ich mag das. Post Clients mit Kakihana.

Aus Berlin nach Kapstadt, gleiche Zeitzone, komplett anderer Vibe bei Honeymoon. Indie-rockig, treibend, leicht elektronisch pulsierende Elemente, introspektiv und dennoch tanzbar. Kapstadt scheint nicht nur ein unglaublich tolles Reiseziel zu sein, sondern eben auch eine fantastische Musikszene zu haben. Lohnt sich auf jeden Fall mal auszuchecken. Honeymoon mit Fall.

0: Stevie und Nick leben in Toronto, respektive Los Angeles, und bilden das Duo Collect 200. Sie machen zwar elektronische Tanzmusik, lieben aber den natürlichen Sound von alten Synthes und handgespielten Instrumenten. Zum Beispiel verwenden sie einen Vintage-Bass aus 1968 der Marke Höfner. Das sind, habt ihr vielleicht schon mal gesehen, die etwas violinenförmigen, die zum Beispiel auch Sir Paul McCartney in seiner Beatles-Zeit immer gespielt hat. Trägt bestimmt auch zu dem sehr warmen, runden und generell sommerlichen Sound der Band bei. Collect 200 mit, Achtung, Collect 200.
1: Collect 200.

0: Das war der EGOFM Soundcheck für heute mit mir, Julian. Noch mehr neue Musik gibt's bei uns auf der Homepage, natürlich im laufenden Programm oder in der EGOFM Soundcheck Playlist auf Spotify. Wir hören uns, schöne Tage und
1: ich komm wieder, keine Frage!

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0: Zimbabwe von New Navy. Also die Welt steht noch, in der Kanne ist noch heißer Kaffee. Ich bin da. Das muss als Good News erstmal für alle reichen. Ich bezweifle, dass von Kollege Dominik mehr kommen.
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2: Ich bin Dominik Schweiger. Der Flieger kommt viel zu spät an oder hebt gar nicht erst ab. In dem Fall sollen Verbraucherinnen und Verbraucher künftig leichter eine Entschädigung bekommen. Die EU-Mitgliedstaaten haben neue Regelungen für Fluggastrechte gebilligt. Dazu gehören auch kostenlose Sitzplatzreservierungen für Kinder, Schwangere und Menschen mit Behinderungen. Bis Mitte 2027 müssen die Airlines die Regeln umsetzen. Rauchen wird teurer. Dass die Bundesregierung die Tabaksteuer erhöhen will, ist ja schon bekannt. Die soll aber wohl stärker steigen als gedacht, berichtet das Redaktionsnetzwerk Deutschland. Bis 2030 soll der Preis für eine Schachtel Zigaretten schrittweise auf 11,78 Euro steigen. Das sind ungefähr 40 Cent mehr als ursprünglich geplant. Kinder unter 13 sollten in den EU-Ländern soziale Medien nicht mehr so nutzen dürfen wie bisher, quasi eine Beschränkung. Dazu rät der Expertenrat, den die EU-Kommission beauftragt hat. Nur wenn Eltern dabei sind oder wenn es um einen pädagogischen Kontext geht, sollten Kinder unter 13 Social Media nutzen dürfen und dann auch nur zeitlich begrenzt. Die Temperaturen schreien die Woche wieder nach Hochsommer und während sich die einen darüber freuen, ist die Hitze für viele belastend. Bei einer Umfrage der DAK Gesundheit hat jeder Dritte gesagt, dass er oder sie unter der Hitze leidet. Die häufigsten Folgen, zum Beispiel Müdigkeit, Schlafprobleme, Kreislaufbeschwerden oder Appetitlosigkeit. Frauen sind dabei deutlich häufiger betroffen als Männer.
0: Danke, Dominik.
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0: Es wölkt ein kleines bisschen im Norden Deutschlands, aber das sind ganz harmlose Wolken. Erst gegen Nachmittag werden die ein bisschen dunkler, düsterer mit Schauern und Gewittern und das bei Werten bis 29 Grad Spitze. Vom West bis nach Süden ist es dafür sonnig trocken bis 36 Grad Maximum. Morgen am Dienstag, da geht es ein bisschen andersrum weiter. Da wird es im Süden mal kräftig gewittern. Ansonsten wieder viel Sonne, blauer Himmel scheint dann die Temperaturen von Nord nach Süd 26 bis 35 Grad.
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0: 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Je vous souhaite une chaleureuse bienvenue en ce lundi. Nouvelle semaine, nouveau sujet. Naja, zumindest klingt so, als hätte ich damals nicht Latein gewählt.
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0: Yes, bonjour. Wir machen jetzt eine Woche lang Urlaub im schönen Frankreich. Paris, Bordeaux, Nizza, Lyon. Egal ob Côte d'Azur oder Eiffelturm, Kunst, Chanson und Croissant. Wir sind mittendrin in der Stadt der Liebe, im Land des Genusses und ja, auch des Fußballs. Zumindest noch. Aber egal ob Finale oder nicht, Frankreich ist unser Land der Woche und sie hier kommen straight aus Paris. Das sind Justice vs. Simeon hier mit We Are Your Friends. Schön, dass ihr dabei seid. C'est super que tu sois là.

sicher bis zum letzten Ton. Und noch für dieses Jahr planen die Kings of Leon, gerade gehört mit You Somebody, eine große Comeback-Tour mit Stationen in Europa und Nordamerika. Wir bleiben da mal dran. Aber jetzt tretet besser einen Schritt zurück, sonst pfeifen die 2000 Volt auch durch euren Körper. Hier steht nämlich ein Gerät zur Stromstoßabgabe gegen Herzrhythmusstörungen, also ein Defibrillator. So heißt auch der neue Titel von The Snuts, aber worum geht's da wirklich? Um Stromstöße? Nee, es wird etwas deeper. Die Idee wurde von einer Lebendtrauerfeier inspiriert. Also man lädt seine Liebsten zu einer Feier des eigenen Lebens ein, solange man selbst noch anwesend ist und daran teilhaben kann. Lebendtrauerfeier. In meinen Breitengraden sagt man dazu einfach Geburtstagsparty. Aber ich verstehe den Plan dahinter. Also, feiert die Feste, wie sie fallen, mit The Snuts und dem Defibrillator.

0: Petit à petit, l'oiseau fait son nid. Nach und nach baut der Vogel sein Nest, bedeutet... Ah, sowas wie mühsam, er hat jetzt das Eichhörnchen, verstehe. Ich lerne hier gerade mal noch ein paar andere französische Redensarten. Kollege Felix kommt nämlich gleich rum und macht mit uns schon mal eine kleine Rundreise durch diese neue Themenwoche bei Ego FM. Les carottes sont cuites. Die Karotten sind gekocht. Ah, der Kars ist gegessen. Jetzt habe ich es verstanden.
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0: Matches in Tennessee. Das ist Cage the Elephant gewesen, ganz neuer Titel. Aber von Tennessee geht's mal wo ganz anders hin.
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0: Morgen feiert Frankreich seinen Nationalfeiertag. Außerdem sind die Franzosen noch in der WM. Also warum nicht eine Woche lang Bonjour und Allez, le Bleu und Vive Français. Salut! Kollege Felix bei mir im Studio.
4: Hallo Elise.
0: Frankreich ist für viele ja das Land von ja, Baguette, Rotwein, Baskenmütze. Wie viel Wahrheit steckt in den Klischees?
4: Ohlala. Nein, schauen wir uns diese Woche natürlich an. Sitzen wirklich alle um 12 Uhr mittags mit Wein und Zigarette im Café, wenn gerade mal nicht gestreikt wird?
5: Wahnsinn, wir sind tatsächlich in Paris.
6: Das ist so aufregend.
7: Guten Tag, Besucherinnen. Im Namen aller Franzosen, wir ergeben uns.
4: Und da werden wir mit ein paar solcher Klischees aufräumen. Wir selber mögen es ja auch nicht, als dauerhaft Lederhosen tragende, biertrinkende, humorlose Autobauer dargestellt zu werden. Und mittlerweile ist es ja auch eine richtige Freundschaft zwischen Frankreich und Deutschland geworden. Und deren turbulente Geschichte, die werden wir uns auch mal anschauen.
0: Gut, aber ein Klischee könnte ja schon stimmen, oder? Chansons.
4: Gut, den Punkt gebe ich dir, aber auch Chansons und vor allem die Künstlerinnen und Künstler dahinter werden wir diese Woche unter die Lupe nehmen. Da wollen wir euch die legendärsten französischen KünstlerInnen vorstellen und hier schon mal ein kleiner Vorschlag.

0: Kennt man ja schon. Und du hast es auch schon erwähnt, die Protestkultur, ne? Irgendwie ein Teil des französischen politischen Systems, oder?
1: Die Frage klären wir mit Dr. Florence Gauzy-Krieger. Sie kann uns beantworten, warum der Präsident so viel Macht hat, weshalb Frankreich politisch oft ganz anders funktioniert als Deutschland und was wir vielleicht sogar voneinander lernen können. Außerdem haben wir das deutsch-französische Jugendwerk zu Gast. Die bringen seit Jahrzehnten junge Menschen aus beiden Ländern zusammen und sorgen dafür, dass die Freundschaft auch in Zukunft weiterlebt.
0: Also nicht nur morgen am Nationalfeiertag feiern, sondern die ganze Woche heißt es bei uns Vive La France. Alles zum Nachlesen auf egofm.de und natürlich auch im laufenden Programm.
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2: Wenn man so hoch oben sitzt, dass man schon fast gar nicht mehr das Spielfeld sieht und der Höhenunterschied zu Nasenbluten führt, natürlich nicht ernst gemeint. Aber das sind die Nosebleed Sections im Stadion, also im Sportstadion hier von den Hilltop Hoods. Aktuell sieht man bei der WM sehr viele dieser ultrahohen Tribünen. Nase ist übrigens ein gutes Stichwort. Wir machen eine Reise durch den Körper.
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2: Kennt ihr noch diese Kinderzeichentrickserie? Es war einmal das Leben. Oh. Und statt kleiner, redender Blutkörperchen haben wir Markus, der uns mitnimmt, musikalisch von Kopf bis Fuß. Erstmal Markus, wir sind ja nicht mehr die Neuesten. Was geht bei dir gerade so kaputt?
4: Ja, also ich gehe jetzt auch auf die 60 zu so langsam. Und da sind so die ganz normalen Verschleißerscheinungen natürlich spürbar. Also Bandscheibe hier, Knie da. Ich sag mal so die üblichen Zipperlein, aber das ist alles noch einigermaßen im Rahmen. Man muss ja gucken, dass man sich gesund ernährt, dass man Sport macht und dann sind diese Prozesse einigermaßen aufzuhalten, beziehungsweise hat man die einigermaßen im Griff. Also geht schon.
2: Geht schon. Passt schon. Und mit dir, Markus, und deiner Sendung Countdown 25 machen wir eine musikalische Reise durch den Körper. Am kommenden Sonntag fangen wir mit dem Kopf an. Das wird spannend. 2 Stunden lang Songs rund um die Birne, den Schädel, den Kopf und da gehören die Augen natürlich auch dazu. Also blaue Augen von Ideal, den bekommt ihr jetzt von mir. Habt ihr denn noch mehr Ideen? Welche Songtitel haben was mit dem Kopf zu tun? Augen, Nase, Mund, Haare. Ab an countdown25@egofm.de. Markus freut sich über jede Nachricht von euch.

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0: Vaccines. Egos, schaut euch mal so kurz gedanklich um in eurem Bekanntenkreis. Sind da ein paar toxische Menschen mit drin? So ein paar Arschkrampen? Dann feiern wir die Respekt- und Liebevollen gleich. Umso mehr mit This is Nice, neuer Titel von My Ugly Clementine. 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

0: Und hier passend zu unserer Frankreich-Woche. Das extreme Wetter setzt in Frankreich den Einheimischen und Touristen weiter zu. Zwei der beliebtesten Sehenswürdigkeiten in Paris nehmen jetzt auch hitzefrei. Also Eiffelturm und Louvre schließen früher. Anstatt dass die nur nachts öffnen. Das macht doch viel mehr Sinn, oder?
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2: Ich bin Dominik Schweiger. Volkswagen-Chef Blume hat zum ersten Mal eine konkrete Zahl zum geplanten Sparkurs genannt. Ohne Einsparungen bei den Arbeitskosten könnten weltweit rund 50.000 Stellen wegfallen. Wie viele Jobs am Ende tatsächlich gestrichen werden, ist laut Blume aber noch offen. Der Konzern prüft derzeit weitere Möglichkeiten, die Kosten zu senken. Social Media sollte von Kindern unter 13 nur dann genutzt werden dürfen, wenn Eltern dabei sind oder das Ganze zum Lernen benutzt wird und dann auch nur zeitlich begrenzt. Das rät der Expertenrat, den die EU-Kommission beauftragt hat. Bei Plattformriesen wie Instagram, TikTok oder Snapchat muss nämlich die EU eine Altersgrenze festsetzen. Wenn der Flug ausfällt oder zu spät startet, sollen es Reisende künftig leichter haben, an Entschädigungen zu kommen. Dafür haben die EU-Staaten jetzt grünes Licht gegeben. Die Airlines müssen das ab Mitte nächsten Jahres umsetzen. Dieter Ebeling berichtet aus Brüssel.
3: Innerhalb von 4 Tagen müssen die Passagiere von der Airline über das Recht auf Entschädigung informiert werden. Für den Antrag haben sie dann 9 Monate Zeit. Nach dem Antrag muss innerhalb von 30 Tagen über die Entschädigung informiert werden. Zu Verbesserungen gehört auch, dass für die Sitzreservierung von Kindern unter 14 Jahren neben den Eltern nichts mehr gezahlt werden muss.
2: Westliche Autobauer wie zum Beispiel BMW, Volvo oder Smart verlagern ihre E-Auto-Produktion wieder stärker nach Europa. Das zeigt eine Studie des Verkehrsverbands T&I. Demnach hat die Einführung der EU-Zölle auf Elektroautos aus China erste Wirkung gezeigt. Aber chinesische Hersteller konnten ihre Exporte nach Europa weitgehend ausbauen. Dass Deutschland bei der Fußball-WM so früh rausgeflogen ist, war nicht nur enttäuschend, für den DFB wird's auch richtig teuer. Die Rede ist von einem Defizit von 9,4 Millionen Euro, wie der Kicker berichtet. Nicht mit einberechnet ist da das Aus von Nationaltrainer Julian Nagelsmann und seinem Team. Das soll den Deutschen Fußballbund fast 7 Millionen Euro kosten. Ins Plus wäre der DFB laut eigener Aussage erst ab dem Finale gekommen.
0: Danke, Dominik.
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0: Jo, so langsam zieht sich's im Norden Deutschlands stellenweise etwas zu mit Regen und Gewitter und das bei bis zu 29 Grad. Ansonsten viel blauer Himmel, Sonnenschein. Bis 36 Grad kann's heute raufgehen und morgen am Dienstag, da ist es andersrum. Da wird's im Süden mal kräftig gewittern. Ansonsten viel Sonne bei Temperaturen von Nord nach Süd. 26 bis 35 Grad Spitze und am Mittwoch dann erst sonnig, am Abend wieder in der Südhälfte wolkiger, im Bergland mit Regen und Gewitter. Um alles in allem 27 bis 33 Grad.
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0: Egos, natürlich habe ich eine Menge unnützes Wissen auch rund um Frankreich. Voilà, wir sind schon mittendrin in unserer Themenwoche. Wusstet ihr? Wir bleiben mal kurz bei der langen Semmel. Jedes Jahr werden in Frankreich 6 Milliarden Baguettes verkauft. Im Durchschnitt isst nämlich jeder Franzose ein halbes am Tag. Wow. Ich glaube, auf meinem hätte ich jetzt gern Veggie-Fleischwurst mit Schokocreme.
5: Mon Dieu.

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Obongjaya, hier mit Just Cool. Ich weiß nicht, ob man das so ernst nehmen kann, aber hier steht, der neue von Temples, heißt übrigens Glimmer, ist alles, was wir diesen Sommer brauchen. It's fun, fresh and extremely funky. Oh, ich habe ihn schon ein, zweimal bewusst gehört und also ich finde gar nicht, dass der so sommerlich klingt. Temples haben meiner Meinung nach immer so eine kleine bedrohliche Schwere in ihrem Sound und ja, ach, hört selbst, entscheidet selbst. Und manchmal sabbel ich auch einfach viel. Temples mit Glimmer aus dem neuen Album Bliss.

0: Wisst ihr jetzt, was ich meine, wenn ich sage, der ist doch gar nicht so sommerlich? Das waren die Temples mit ihrem neuen Song Glimmer. Ego ist einfach mal eine Frage für die harten Follower unter euch. Welchen Titel, welche große Sängerin spielen wir immer, aber auch wirklich immer, immer, immer, immer, seit nun schon fast 18 Jahren, hier um Mitternacht bei Ego FM? Ich bin gespannt, ob ihr es wisst. Schnelle WhatsApp zu mir ins Studio 089 360 550 460. Die Sängerin setzen wir gleich ins Rampenlicht.
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0: Right now von Parcels. Egos, es gibt ja wenige Titel, die wir so oft durchnudeln, dass man sagen kann, totgespielt. Es gibt aber den einen Titel, den wir schon seit fast 18 Jahren, immer aber auch wirklich immer und immer, immer wieder, jede Nacht um Mitternacht spielen. Ich habe euch gefragt und nein, Paula, es ist nicht Florence and the Machine. Auch gut, aber nein. Und ja, Gidi aus Augsburg, Kirsten aus Erlangen und Chris aus Würzburg waren die schnellsten und liegen richtig. Es ist... von der großen Edith Piaf. Je ne regrette rien. Und die Edith, die darf in unserer Frankreich-Woche natürlich nicht fehlen.
1: Dieses Chanson gehört zu Frankreich wie Lavendel zu Provence oder der Rotwein zu Bordeaux. Er kommt aus der Kehle der Pariserin Edith Giovanna Gassion. Als Kind von Straßenkünstlern wird sie 1915 in der Rue de Belleville 72 geboren. Und zwar im wahrsten Sinne des Wortes auf dem Bürgersteig. Sie wächst zunächst bei ihrer Großmutter auf, der Besitzerin eines Stundenhotels. Ihre ersten künstlerischen auf dem Bürgersteig. Sie wächst zunächst bei ihrer Großmutter auf, der Besitzerin eines Stundenhotels. Ihre ersten

0: LeserInnen die Armut in Lumpen zu präsentieren. Aber nicht Ediths Schicksal als Straßenkind geht ihnen ans Herz. Ihre Stimme hat Erfolg und sie erhält den Spitznamen La Mom Biaf, der kleine Spatz. Die Zusammenarbeit mit dem Dichter Raymond Asseau, der aus Ediths Erzählungen Chansons schreibt, hebt ihre Fähigkeiten auf ein neues Level. Sie lernt richtig zu singen und Effekte zu setzen und sie erkennt, Singen ist die Bestimmung ihres Lebens. Der Durchbruch gelingt ihr während der Kriegs- und Besatzungszeit. Bühnenauftritte in ganz Europa und zahlreiche Schallplattenaufnahmen folgen. Aber trotz des überwältigenden Erfolgs sucht sie in ihrem Leben das, was sie von ihrer Mutter nie bekommen hat.
1: Was braucht eine Frau vor allem, um glücklich zu sein?
0: Die Liebe bleibt das Thema ihrer Chansons. Immer geht es um das Finden, das Verlieren und um die Freude und den Kummer, den die Liebe verursacht. Meine Stimme singt nicht allein, die Stimmen vieler singen in mir, sagt Piaf einmal. Ihre erste große Liebe? Marcel Cerdan, ein französischer Boxer. Ihm widmet sie Hume à l'amour.

0: Doch das Glück ist nur von kurzer Dauer. 1949 stirbt Marcel bei einem Flugzeugabsturz. Und sein Tod wirft Edith Piaf völlig aus der Bahn. Sie isst nicht mehr und wird abhängig von Medikamenten. 1952 heiratet sie ein erstes Mal. 10 Jahre später ein zweites Mal. Immer auf der Suche nach Liebe, von der sie sich vor allem das erwartet.
1: Mais ce qu'il m'a donné. Le merveilleux, le triste, le tragique, l'extraordinaire.
0: Das, was sie mir gegeben hat. Das Wunderbare, das Traurige, das Tragische, das Besondere. Am 11. Oktober 1963 stirbt Edith Piaf, gezeichnet von Rheuma, Medikamenten und Alkohol im Alter von nur 47 Jahren.
2: Non, rien de rien.
0: Die Frage, ob sie irgendwas in ihrem Leben anders machen würde, beantwortet sie mit einem klaren musikalischen Nein. Mit dem Welthit Je ne regrette rien. Ich bereue nichts.
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4: Und vielleicht seid ihr keine Nachteulen und bekommt's um Mitternacht nie mit, dann ist der hier jetzt für euch, denn wir bereuen nichts, Edith Piaf. Und nur mal so als Tipp, wenn ihr auf einem Campingplatz nachts um 12 die Ohren spitzt und von irgendwo schalmeit je ne regrette rien zu euch rüber, dann wisst ihr, da sitzen noch mehr Egos.

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0: Die haben ein neues Bandmitglied. Bilderbuch, gerade gehört mit Bungalow. Michael Snacky Mike hatte sich Ende März von der Band schon verabschiedet, um gemeinsam mit seiner Familie ein neues Leben in Südamerika aufzubauen. Jetzt gibt es eine Nachfolgerin an der Gitarre und zwar kennt ihr sie schon als Sängerin aus dem Eagle FM Musikprogramm. Es ist Uche Yara. Ich hoffe, dass man ihre Stimme, nicht nur ihre Gitarrenkünste bei Bilderbuch hören wird. Whatever. Was gibt's noch Neues? Ah ja, Jay Jerome hat uns besucht. Jay Jerome 87, aka Joe Newman, formerly known as, ja, der eine von All Jay. So, aber Solo, eben auch voll Start. Dennoch, klar, musste Kollegin Gloria im Ego FM Backstage-Interview mal nachhaken, ob es denn trotzdem auch wieder neue All Jay-Musik zu erwarten wird.
1: Yeah, I think it is a detour, you know, at the moment. And Alt-J is not finished, and there will be an Alt-J album down the line. But at this moment, I'm feeling really good at exploring my own voice and being autonomous from the band for a period of time. So yeah, I think there will be an Alt-J album down the line, though, ultimately.
0: Wann? Ihr werdet es als Erste erfahren. Bis dann noch viel Joe Solo, also Jay Jerome 87 für euch mit Track and Field und das ganze Ego FM Backstage Interview mit Video im Netz. So take

0: Von J. Jerome 87 Track and Field. So, kurze Message an euer früheres Ich. Nehmen wir das mit 17. Hör jetzt mit dem Rauchen auf, würde ich sagen. Ist besser fürs Sportstudium. Üb nochmal für die schriftliche Fahrprüfung und geh diesem Affen namens Flo aus dem Weg. Und ihr so? Also Sharon van Etten hat da auch so ihre Message an ihr jüngeres Ich. 17, gleich für euch.
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2: Und nach über 20 Jahren Bandgeschichte klingt das einfach richtig laut.
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0: schon tot. Already Dead hier von Utseki. Die Etappe der Tour de France wurde gekürzt. Habt ihr das mitbekommen? Wegen der enormen Hitze. Also Frankreich hat die höchste Warnstufe ausgerufen. Wie es wettertechnisch bei uns in Deutschland aussieht, erfahrt ihr gleich nach den News mit Kollege Dominik.
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2: Ich bin Dominik Schweiger. Beim Autobauer Volkswagen könnten deutlich mehr Stellen wegfallen als bislang offiziell bekannt. Konzernchef Blume hält weltweit bis zu 50.000 gestrichene Jobs für möglich. Um das zu verhindern, müssten dringend die Arbeitskosten gesenkt werden, so Blume. Wie viele Stellen dann tatsächlich wegfallen, ist noch offen. Rauchen wird teurer. Dass die Bundesregierung die Tabaksteuer erhöhen will, ist ja schon bekannt. Die soll aber wohl stärker steigen als gedacht, berichtet das Redaktionsnetzwerk Deutschland. Bis 2030 soll der Preis für eine Schachtel Zigaretten schrittweise auf 11,78 Euro steigen. Das sind ungefähr 40 Cent mehr als ursprünglich geplant. Mit dem Flugzeug zu verreisen wird immer teurer. In den ersten 6 Monaten des Jahres sind die Preise im Schnitt um 8,5% im Vergleich zum Vorjahreszeitraum gestiegen, so die Bundesstatistik. Vor allem Flüge nach Mittelamerika und ins europäische Ausland sind teurer geworden. Billiger geworden sind dagegen Flüge nach Afrika. Wer pauschal reist, kommt etwas günstiger weg. Im Tarifstreit im Einzelhandel haben die Arbeitgeber die Verhandlungen in 4 Bundesländern abgesagt, nämlich in Bayern, in Rheinland-Pfalz, im Saarland und in Berlin-Brandenburg. Die Arbeitgeber werfen der Gewerkschaft Verdi vor, eine Einigung in Baden-Württemberg gezielt verhindert zu haben. Verdi weist die Vorwürfe zurück. Die Gewerkschaft fordert 7% mehr Lohn, die Arbeitgeber hatten in mehreren Bundesländern 3,5% angeboten. Hitzewarnungen müssen nach Ansicht von NRW-Gesundheitsminister Laumann deutlich ernster genommen werden. Die Hitzewelle Ende Juni habe gezeigt, wie gefährlich extreme Temperaturen sein können. Das Robert-Koch-Institut schätzt, dass bundesweit über 5000 Menschen während der Hitzewelle im Juni an den Folgen der Hitze gestorben sind.
0: Danke, Dominik.
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0: Ja, schauen wir mal, wie es hitzetechnisch bei uns heute und die kommenden Tage aussieht. Also heute bei Temperaturen bis 36 Grad Spitze von West bis in den Süden hinein, auch sonnig trocken. Ansonsten zeigen sich im Norden hier und da ein paar kleine dunklere Wolken mit Schauern und Gewitter, da auch nur bis 29 Grad Spitze. Morgen am Dienstag geht es nochmal bis 35 Grad rauf, dann aber mit ein paar kräftigen Gewittern im Süden. Und am Mittwoch, der ist auch erst sonnig, am Abend dann wird es in der Südhälfte etwas grauer, im Bergland dann mit Regen und Gewitter um 27 bis 33 Grad.
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0: Ja, finde ich auch wichtig, ne? Ich meine, wen interessiert das Alphabet oder wie man bis 100 zählt? Hier, die Kids in Frankreich lernen schon in der Grundschule, wie man eine Guillotine baut, weil die Revolution eben ein extrem wichtiges historisches Thema ist. Ey, Mama, Papa, schaut mal, haben wir im Werkunterricht gebaut.

Big Jet Plane von Angus und Julia Stone. Wir steigen ins kleinere Flugzeug, landen am Flughafen Charles de Gaulle und besuchen Vianney. Vianney ist ein Chanson- und Popsänger und gilt in Frankreich als allgemeines Kulturgut. Und ihm wurde auch die Ehre zuteil, Notre Dame wieder zu eröffnen. Und das mit seiner eigenen Version von Leonard Cohens Halleluja. Hört mal.

0: In den letzten Jahren hat sich Vianney ziemlich rar gemacht, weil er sich inmitten der Natur eine eigene Holzhütte gebaut hat. Aus seinem YouTube-Kanal gibt es das auch als Video zu sehen. Sehr meditativ. Im November geht der Franzose wieder auf Tour. Alle Fans flippen schon völligst aus und auch er fehlt nicht in unserer Frankreich-Woche. Vianney für euch mit Au débutant de l'amour. Für Anfänger der Liebe.
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0: Mädel, was sich die Hand vor die Stirn haut. Das habe ich bekommen als Antwort auf ein Foto von meinem Samstagabend. Ich war nämlich auf einer Hochzeit meiner besten Schulfreundin und naja, die hatte die absurd gute Idee, einen Tätowierer einzuladen, der jedem, der will, ein winziges Tattoo sticht. Ja, also habe ich jetzt ein neues. Nummer 1, 2, 3, 4, 9. Und ich habe nun einen kleinen Planeten, genauer gesagt Saturn, an meinem rechten Handgelenk. Also falls ihr in nächster Zeit heiratet, Menschen mit Tinte und Nadel für eine unvergessliche Erinnerung kommen verdammt gut an. Außer bei meiner Mom. Dabei hat die selbst eins.
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0: Guava. Von Blitz, The Ambassador.
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0: Das ist eine tolle Woche, da kann man so richtig schön in die Vollen greifen. Ich meine, über Frankreich kann man ja immer irgendwas erzählen. Wie zum Beispiel, wusstet ihr, dass Napoleon gar nicht klein war? Man behauptet ja immer, ne? Napoleon Bonaparte war extrem winzig. Aber der war sogar mit seinen rund 1,68, 6 cm größer als ich. Und damit für den damals durchschnittlichen Franzosen sogar sehr groß. Oh, und kennt ihr den Badewannenmord? Also, noch ein radikaler Revolutionär war Jean-Paul Marat. So, und der litt an einem juckenden, schmerzenden Hautausschlag, war bestimmt keine schöne Sache. Und der musste immer Essigbäder nehmen. Der lag da stundenlang am Tag drin, wie so eine Gurke im Glas. Bis dann Charlotte vorbeikam. Charlotte Corday war eine royalistische Attentäterin, wollte Frankreich von dem Bürgerkrieg befreien, gab Marat die Schuld, brach in sein Haus ein und erstach ihn da in seiner Badewanne liegend. Und diese Badewanne kann man heute noch im Musée Grévin in Paris besichtigen. Ich wette, die riecht immer noch nach eingelegter Gurke.
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0: View von London Grammar. Salt and Vinegar. Das ist jetzt so komplett meins und auch die einzigen Chips, die ich esse. Ich liebe das Gefühl, wenn sich die Haut im Mund wellt, weil es einfach viel zu salzig und sauer ist. Und euer Lieblingschips-Geschmack interessiert mich persönlich jetzt eigentlich gar nicht. Aber ihr könnt euch ja darüber Gedanken machen, wenn ihr gleich den passenden Titel dazu hört. Crisps vom Get Down Service. Busy drinking fizzy drinks, I fucking
1: love it, black gold, rot my teeth, don't care, I'll fucking gum it. Ich mag sehr, sehr gefüllte Paprika. Generell, dieser Duft von gebranntem Paprika, da wäre ich ganz wuschig.
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0: Pickup von DJ Kotze. Und erst noch eine News passend zu unserer Themenwoche Frankreich. Schüsse aus Polizeiwaffen gelten in Frankreich künftig als Notwehr. Also Opfer müssen beweisen, dass der Beamte die Waffe regelwidrig benutzt hat. Kritiker sind entsetzt und fürchten Straflosigkeit. Die anderen News jetzt von Kollege Dominik.
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2: Ich bin Dominik Schweiger. Kinder unter 13 sollten in den EU-Ländern soziale Medien nicht mehr so nutzen dürfen wie bisher. Quasi eine Beschränkung. Dazu rät der Expertenrat, den die EU-Kommission beauftragt hat. Nur wenn Eltern dabei sind oder wenn es sich um einen pädagogischen Kontext handelt, sollten Kinder unter 13 Social Media nutzen dürfen und dann auch nur zeitlich begrenzt. Volkswagen-Chef Blume hat zum ersten Mal das mögliche Ausmaß der Konzernsparpläne genannt. Ohne Veränderungen der Arbeitskosten müssten weltweit gut 50.000 Stellen gestrichen werden, hieß es. Zoe Tasuvali berichtet.
3: Noch ist also nicht entschieden, wie viele Jobs am Ende tatsächlich wegfallen. Gleichzeitig bleibt die Zukunft mehrerer deutscher Werke offen. Für Emden, Hannover, Zwickau und Neckarsulm kann der Konzern über das Jahr 2030 hinaus noch keine wettbewerbsfähige Auslastung zusagen. Blume betont aber, andere Lösungen seien immer besser, als sein Werk zu schließen.
2: Das Auswärtige Amt hat den russischen Botschafter in Berlin einbestellt. Grund sind Cyberangriffe aus Russland gegen Deutschland, EU-Staaten und internationale Partner. Frankreich will das Gleiche in den nächsten Tagen tun. Das Einbestellen eines Botschafters ist quasi die Vorstufe zu diplomatischen Sanktionen. Der Flieger kommt viel zu spät an oder hebt erst gar nicht ab. In dem Fall sollen Verbraucherinnen und Verbraucher künftig leichter eine Entschädigung bekommen. Die EU-Mitgliedstaaten haben neue Regelungen für Fluggastrechte gebilligt. Dazu gehören auch kostenlose Sitzplatzreservierungen für Kinder, Schwangere und Menschen mit Behinderungen. Bis Mitte 2027 müssen die Airlines die Regeln umsetzen. Vor einer Woche ist Rapperin Icky Mel mit ihrem Song Fußballmänner im ZDF Morgenmagazin aufgetreten. Während das hierzulande teilweise für Irritationen gesorgt hat, wird der Gig online ganz schön gefeiert, auch in den USA. Auslöser ist US-Rapperin Doji, die Icky Mels Auftritt auf TikTok geteilt hatte. Viele US-Fans schreiben, sie lieben den Song, auch wenn sie ihn offensichtlich nicht verstehen.
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0: Im Norden dunkler und nasser, sonst viel Sonne, blauer Himmel und es geht mit den Temperaturen wieder rauf auf bis zu 36 Grad Spitze. Morgen, da ziehen aber ein paar mehr dunkle Wolken durch den Süden mit kurz auch mal kräftigen Gewittern. Am Mittwoch dann erst sonnig, am Abend wieder in der Südhälfte wolkiger, im Bergland mit Regen und Gewitter um 27 bis 33 Grad.
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0: Ich mach keine Witze. Es gibt in den USA jetzt den Jesus Energy Drink inklusive Bibelspruch auf der Dose in der Geschmacksrichtung Preaching Peach und Berry Blessed. Die Kirche tut echt alles dafür, ihre Schäfchen bei Laune zu halten, aber so richtig innovativ wäre doch, wenn man sich das Jesus Holy Water kaufen würde und daheim, Magic, ist es plötzlich Rotwein. Ich schlage das mal der Marketingabteilung von Gott vor. Noch mehr Wein, weniger magisch, mehr Französisch in dieser Stunde.

Einmal eine kühle Brise aus Alaska hier mit Maggie Rogers. Noch kühler wird's dank Fio und Mola. Die zwei schicken uns Grüße aus dem Jenseits. Wie kommt man da überhaupt hin, dieses Jenseits? Wer ist noch da? Gibt's da eine Cocktailbar? Wir fragen die beiden. Jenseits, so heißt auch ihr gemeinsames neues Album. Fio und Mola, für euch ganz neu.

0: Egos, ich weiß, es ist erst 3:15, aber hey, der Mensch lebt nicht vom Wasser allein. Wir gießen uns gleich einen ein, rot oder weiß. Was hättet ihr gern? Die größten Weinskandale dürfen dazu nicht fehlen hier in der Themenwoche Frankreich. Die Wiege des Rebensafts.
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0: Susia, hier mit Jackie und Wilson. So, lasst mal probieren. Ich habe hier ein Glas Roten mit einem Hauch von feuchtem Waldboden, frisch gemähter Boxershorts, altem Leder und einem subtilen Unterton von frisch geöffnetem Tennisball. Ja, ein klarer Österreicher, Jahrgang 1901.
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3: Rotwein im Kühlschrank, yeah! Eiswürfel ins Weinglas oder Federweißer liegend transportieren.
4: Das ist ein Skandal.
3: Für manche ist das schon Aufregung genug. Und dabei gibt es doch in der Winzerszene so wirkliche Skandale. Manche behaupten nämlich einfach nur, dass sie da einen ganz edlen Tropfen haben. Rudy Kuniawan, ein indonesischer Weinsammler, hat zum Beispiel jahrelang gefälschte Weine verkauft und damit Millionen verdient. Irgendwann kam dann aber doch raus, dass er einfach nur gefälschte Etiketten auf Weinflaschen geklebt und vermutlich Tetrapack-Wein hineingefüllt hatte. Und was macht man, wenn die Weinernte mal eher rar ausfällt? Dann heißt es ebenfalls Fake it till you make it. Deshalb mischen einige österreichische Winzer in den 80ern Diethylenglykol dazu. Damit soll der Wein voller und süßer schmecken. Das Problem nur, diese Substanz ist extrem giftig. Eigentlich in Frostschutzmitteln und schließlich stirbt sogar jemand daran. Die Folgen? 27 Millionen Liter Wein müssen vernichtet werden und das Image von österreichischem Wein ist erstmal zerstört. Wie gut, dass es mittlerweile strengere Regelungen für Wein gibt. Frostschutzmittel würden wir nämlich auch sehr ungern trinken. Dann doch lieber die Eiswürfel ins Weinglas.
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früh für Sisol mit Make It Happen. Ohne Witz, Leute, ich habe ein Foto, da stehe ich neben Michael Jackson. Gleich danach habe ich ein Selfie mit der Queen und Madonna gemacht. War eine Riesenparty. Nee, war einfach Madame Tussauds. Ihr kennt das weltberühmte Wachsfigurenkabinett, wovon es weltweit ja auch schon 24 gibt, ne? Aber wer war diese Madame Tussauds? Ich finde, in unserer Frankreich-Woche kann man die auch mal vorstellen. Also, Marie Tussauds unterrichtete am königlichen Hof in Versailles die Schwester von König Ludwig dem 16. in Kunst. Und als Revolutionäre sie gefangen nahmen, entkam sie nur knapp der Hinrichtung, weil sie gezwungen wurde, die Wachsköpfe hingerichteter Adliger, darunter auch Marie Antoinette, anzufertigen. Und die waren so gut gemacht, dass sie jeder betrachten wollte. 1835 eröffnete sie dann in der Baker Street von London, der Sherlock-Holmes-Straße, ihr eigenes Museum. Mit 81 Jahren erschuf sie als letzte selbst hergestellte Figur ihr eigenes Abbild und übergab die Kunst der Wachsbildnerei an ihre Söhne weiter. Bis heute sind Prominente aus Film, Musik, Sport, Politik und Geschichte in Madame Tussauds Wachsfigurenkabinett zu finden. Von The Rock über E.T. bis Merkel, alle dabei. Übrigens, so eine Figur ist nicht billig, kostet bis zu $500.000. Schnäppchen. Wir gehen rein. Madame Tussauds. Von wegen Lisbeth.

0: Bright Eyes mit At the Bottom of Everything. Die letzten 4 Stunden mit euch, es war mir ein inneres Camembert-Menaschen. Wir sind einfach so schon gefühlsmäßig mittendrin in dieser Frankreich-Woche. Gleich geht's weiter mit Kollegin Gloria. Ich freue mich schon auf morgen mit euch. Tschüss, macht's gut, ihr tollen Egos. Passt auf euch auf.
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0: Let's stay together. Sollen wir gemeinsam in diesen Montagnachmittag starten? Mein Name ist Gloria, gleich für euch am Mikrofon. Davor gebe ich ab an unsere News-Redaktion eine Altersbeschränkung für soziale Netzwerke. Nach dem Vorbild Australien, auch hier bei uns, wird sie diskutiert, aber nicht alle sind wirklich dafür. Mehr dazu in unserem News-Überblick jetzt mit Dominik.
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2: Ich bin Dominik Schweiger. Die deutsche Digitalbranche hält nichts von einem Mindestalter für soziale Netzwerke. Der Branchenverband Bitkom warnt vor pauschalen Verboten für Kinder und Jugendliche und fordert stattdessen mehr Medienkompetenz und eine konsequente Umsetzung bestehender Regeln. Der Expertenrat, den die EU-Kommission beauftragt hat, empfiehlt, dass Kinder unter 13 Social Media nur sehr eingeschränkt nutzen sollten. Landwirte in der Europäischen Union können wegen der gestiegenen Düngemittelpreise schneller an finanzielle Hilfen kommen. Die EU-Staaten haben beschlossen, höhere Vorauszahlungen aus Agrarfördermitteln zu ermöglichen. Außerdem können besonders betroffene Betriebe zusätzliche Zuschüsse erhalten, um die gestiegenen Kosten für Dünger abzufedern. Die EU-Staaten haben außerdem diverse Dinge beschlossen, die Rechte von Fluggästen stärken. Da geht's dann zum Beispiel darum, dass Kinder ohne Reservierungsaufpreis neben ihren Eltern sitzen dürfen oder um Entschädigungen, wenn der Flug zu spät ist oder ausfällt. Mehr von Dieter Ebeling.
3: Bei Verspätungen, die von der Fluggesellschaft zu verantworten sind, ändert sich nicht sehr viel. Ab 3 Stunden gibt es Entschädigungen, abhängig von der Flugdauer. Neu sind Zeitvorgaben. Innerhalb von 4 Tagen muss der Passagier über seine Rechte informiert werden. Dann hat er 9 Monate für die Beantragung Zeit. Eine Entscheidung kommt innerhalb von 30 Tagen.
2: Wer für seinen Sommerurlaub demnächst nach Italien fährt, muss sich auf extreme Hitze einstellen. In mehreren Städten, darunter Rom und Florenz, gilt die höchste Hitzewarnstufe. Auf Sardinien werden in den kommenden Tagen sogar bis zu 43 Grad erwartet. Die Hitzewelle macht sich sogar beim berühmten Parmesan bemerkbar. Wegen der hohen Temperaturen geben Kühe weniger und schlechtere Milch. Dass Deutschland bei der Fußball-WM so früh rausgeflogen ist, war nicht nur enttäuschend, für den DFB wird's auch richtig teuer. Die Rede ist von einem Defizit von 9,4 Millionen Euro, wie der Kicker berichtet. Nicht mit einberechnet ist da das Aus von Nationaltrainer Julian Nagelsmann und seinem Team. Das soll den Deutschen Fußballbund fast 7 Millionen Euro kosten. Ins Plus wäre der DFB laut eigener Aussage erst ab dem Finale gekommen.
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0: Ja, heiß wird's auch bei uns nochmal die nächsten Tage. Es kommen aber Hitze, Gewitter und Schauer dazu. Heute im Norden schon ein paar mehr Wolken. Im Süden ist es häufiger sonnig und so ein paar Quellwolken sind auch mal unterwegs, aber da bleibt es meistens trocken. In Karlsruhe heute bis 36 Grad, 28 Grad die Höchstwerte in Hamburg und an den Küsten um 23 Grad. Aktuell messen wir 31 Grad in München und in Augsburg, 31 Grad sind es ebenfalls in Leipzig, 32 Grad in Stuttgart und in Heidelberg. Morgen am Dienstag gibt's dann im Norden ein paar lockere Wolken, verbreitet Sonnenschein, aber mitunter im Laufe des Tages dann auch ein paar Regenschauer und eben Hitzegewitter. Die Höchstwerte im Südwesten und Westen wird's wieder heiß mit bis zu 36 Grad. Ansonsten bleibt es im Nordosten bei bis 29 Grad ein wenig angenehmer.
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0: 4:02 an diesem Montag. Wir starten rein in eine neue Themenwoche, beziehungsweise sind schon mittendrin. Und zwar suche ich gleich eure Songvorschläge für ein französisches Mixtape. Also mit unseren liebsten Bands und Artists aus Frankreich. Vive la France, unser Thema diese Woche. Und natürlich schnabulieren wir uns auch ein bisschen durch die französische Küche zum Beispiel, gemeinsam mit Alex Capranos von unserem Musiklieblingen Franz Ferdinand. Dazu aber mehr später. 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Das hat jetzt nichts mit Frankreich zu tun, eher mit Liverpool. Die Wombats kommen nämlich nach Erlangen. Genau in einer Woche am 20. Juli zu Gast auf der Kulturinsel Wörmühle in Erlangen. Das wird ein legendäres Open-Air-Konzert. Ihr wollt dabei sein? Ich schreibe euch auf unsere EgoFM-Gästeliste. Schickt mir dafür einfach eine Sprachnachricht per WhatsApp an unsere Studionummer. Ausgelost wird erst später, aber ihr dürft gerne jetzt schon mal euren Namen in den Hut werfen. Also eine schnelle WhatsApp-Sprachnachricht an die 089 360 550 460. Jetzt aber erstmal Musik von unseren anderen Musiklieblingen, nämlich Portugal The Man, Atomic Man, hier bei Ego FM.

0: Kid Francescoli mit The Player hier bei Ego FM. Der geht direkt schon mal auf unser Vive la France, unser Themenwochen-Mixtape. Denn Kid Francescoli ist ein Elektropop-Projekt des französischen Musikers Mathieu Oussin, gegründet 2002 in Marseille. Ungefähr um diese Zeit, vielleicht, ich habe es gerade nicht nachgerechnet im Kopf, aber grob überschlagen, irgendwann in den Nullerjahren, da war ich noch in der Schule und habe einen Austausch gemacht mit der französischsprachigen Schweiz. Und meine Austauschpartnerin hat mir ganz, ganz viele Musiktipps geschickt. Vorab im Brief haben wir uns schon ausgetauscht über unsere liebsten Bands. Und dann kam in der Post auch mal ein CD-Mixtape mit Musik von dieser Band. Bébé Brune, und ich war hin und weg. Sie war übrigens großer Tokyo Hotel Fan. Ich ab sofort Fan von Bébé Brune. Aber welche Bands und Artists dürfen noch nicht fehlen auf einem Frankreich Mixtape? Natürlich Musik von Daft Punk. Oder unsere Ego-FM-Musiklieblinge Phoenix. Außerdem nicht zu vergessen die wirklich großartige Christine and the Queens. Je disparais dans tes bras heißt dieser Song. Und dann gab es da so vor 2 Jahren oder auch letztes Jahr eine Künstlerin aus Frankreich, die wirklich alle vom Hocker gehauen hat. Und zwar Sao de Sagazan. Also das wären jetzt so ein paar Songs und KünstlerInnen, die mir sofort einfallen. Welche Bands und Artists oder welche Songs würdet ihr noch auf einen Frankreich-Mixtape packen? Her mit euren Vorschlägen per Nachricht ans Studio.
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0: Neu bei Ego FM Honeymoon und ein Zika-Ball hier bei Ego FM.
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0: An diesem Montagnachmittag, ich habe ja eben schon gesagt, wir sind schon quasi mittendrin in einer neuen Themenwoche und wir sammeln auch schon fleißig für das Frankreich-Mixtape Vive la France, was wir noch mit euch vorhaben diese Woche bei Ego FM. Dazu gleich mehr von Kollege Felix und gleich Musik nach der Werbung von Musikliebling Ben Howard. Mit The Fear. Gleich zurück.
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0: habe ich vor kurzem erst als Vorband von den Foo Fighters in München gesehen. Die Band Inhaler aus Dublin mit Open Wide hier bei Ego FM. Jetzt geht's weiter nach Wien zu Bibica, der ja auf seinem Album Wiener Schickeria schon viel um Party, Alkohol, Drogenkonsum gesungen hat. Bei seinem Amadeus Award, den er überreicht bekam bei der Preisverleihung, da gab es Schnaps aus der Trophäe. Disco-Schorle kommt auch oft in seinen Songs vor, Bier oder Shampoos. Also bei Bibica gibt es gern mal ein Gläschen oder halt auch ein paar mehr. Im Interview haben wir deswegen über seinen Lieblingsdrink zum Feiern gesprochen.
1: Boah, ich liebe Gin Tonic, so, das trinken wir auch immer bei den Shows und so beim Fortgehen. Ich feiere halt gar nicht so mit Säften, so. Ich trinke immer gern pur. Ich bin eigentlich nicht so ein Genusstrinker, also ich trinke für den Zweck. Aber so, wenn es jetzt so um Genuss und langsam trinken, dann trinke ich eigentlich am liebsten so Weißwein, so. Mhm. Ja, das ist so leicht pockrotwendig. Das ist echt so mein Game-Over-Drink. Und aber so, ja, Weißwein, so Naturweißwein von Schödel.
0: Also da hat er ein bisschen erzählt, dass er schon mal ganz gerne einhebt, aber auf seinem
1: von Schödel.
0: Also da hat er ein bisschen erzählt, dass er schon mal ganz gerne einhebt, aber auf

0: Klassiker von Jamiroquai hier bei Ego FM mit Virtual Insanity. Neue Woche, neues Thema.
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0: Salut tout le monde! Morgen ist der französische Nationalfeiertag. Und da dachten wir uns, Anlass genug, unserem Nachbarland mal eine ganze Themenwoche zu widmen. Kollege Felix jetzt dazu bei mir im Studio. Hallo Felix.
3: Hallo Gloria.
0: Oder besser, bonjour. Frankreich ist für viele ja das Land von Baguettes, Rotwein und Baskenmütze. Aber was steckt drin in den Klischees?
3: Oh la la. Nein, schauen wir uns diese Woche natürlich an. Sitzen wirklich alle um 12 Uhr mittags mit Wein und Zigarette im Café, wenn gerade mal nicht gestreikt wird?
4: Wahnsinn, wir sind tatsächlich in Paris.
5: Das ist so aufregend.
6: Guten Tag, Besucherinnen. Im Namen aller Franzosen, wir ergeben uns.
3: Und da werden wir mit ein paar solcher Klischees aufräumen. Wir selber mögen es ja auch nicht, als dauerhaft Lederhose tragende, biertrinkende, humorlose Autobauer dargestellt zu werden. Und mittlerweile ist es ja auch eine richtige Freundschaft zwischen Frankreich und Deutschland geworden. Und deren turbulente Geschichte, die werden wir uns auch mal anschauen.
0: Auf jeden Fall spannend. Ein Klischee, das trifft ja aber schon zu, oder? Dass zumindest in der Musik ganz, ganz viel Akkordeon vorkommt. Chansons, oder?
3: Gut, den Punkt gebe ich dir.
0: Ja.
3: Aber auch Chansons und vor allem die Künstlerinnen und Künstler dahinter werden wir diese Woche unter die Lupe nehmen. Da wollen wir euch die legendärsten französischen KünstlerInnen vorstellen. Und hier schon mal ein kleiner Vorbild.

0: Schön. Und du hast es ja auch schon erwähnt, Felix, Protestkultur, also Streiks sind in Frankreich auch gang und gäbe, auch Teil irgendwie des französischen politischen Systems, oder?
1: Die Frage klären wir mit Dr. Florence Gosi-Krieger. Sie kann uns beantworten, warum der Präsident so viel Macht hat, weshalb Frankreich politisch oft ganz anders funktioniert als Deutschland und was wir vielleicht sogar voneinander lernen können. Außerdem haben wir das deutsch-französische Jugendwerk zu Gast. Die bringen seit Jahrzehnten junge Menschen aus beiden Ländern zusammen und sorgen dafür, dass die Freundschaft auch in Zukunft weitergeht.
0: Danke dir, Felix, für diesen Überblick.
1: Gerne.
0: Also nicht nur morgen am Nationalfeiertag, sondern die ganze Woche heißt es bei uns Vive la France. Und alles zu unserer Themenwoche findet ihr im laufenden Programm und auf egofm.de. Und natürlich auch ganz, ganz viel Musik aus Frankreich. Diese Woche im Programm Univers Karaoke featuring Christophe May. Je me lâche hören wir jetzt und ich habe nachgeschaut, je me lâche, das bedeutet so viel wie ich lasse los oder aber lässt sich auch übersetzen mit jetzt hauen wir mal so richtig auf den Putz.

0: Je me lâche. Vielleicht gibt's ja französischsprachige Egos, die gerade zuhören. Könnt ihr mir sagen, ob man das jetzt eher mit ich lass los, ich entspanne mich total oder ich lass es krachen, ich hau auf den Putz übersetzen würde? Je me lâche. Hier bei Ego FM.
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0: Also meldet euch, wenn ihr auch sonst irgendwas loswerden wollt, zu unserer Themenwoche Vive la France. Vielleicht habt ihr eine Brieffreundschaft früher geführt mit einer Freundin, einem Freund in Frankreich oder ihr habt einen Austausch gemacht oder ähnliches. Seid vielleicht zweisprachig aufgewachsen. Also meldet euch gerne per Nachricht an studio@egofm.de oder per WhatsApp an die 089 360 550 460. Hier jetzt gleich zurück, dann hören wir unter anderem Musik von unseren Musiklieblingen Vampire Weekend.
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0: Die Klacksens, Halleluja, mit Golden Scans hier bei Ego FM an diesem Montag. Zeit für ein News-Update um kurz nach
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2: Ich bin Dominik Schweiger. Die Pläne für ein Mindestalter bei sozialen Netzwerken stoßen auf Widerstand aus der Digitalbranche. Der Branchenverband Bitkom warnt vor pauschalen Verboten und fordert stattdessen mehr Medienkompetenz sowie die konsequente Umsetzung bestehender Regeln. Ein von der EU-Kommission beauftragter Expertenrat empfiehlt, Kindern unter 13 den Zugang zu sozialen Netzwerken nur eingeschränkt zu erlauben. Rauchen könnte im kommenden Jahr deutlich teurer werden. Die schwarz-rote Koalition will die Tabaksteuer nämlich stärker anheben als bisher geplant. Eine Schachtel Zigaretten könnte damit im Schnitt rund 9,10 Euro kosten. Bis 2030 rechnet die Bundesregierung mit einem durchschnittlichen Preis von fast 11,80 Euro. Die zusätzlichen Einnahmen sollen auch dem Gesundheitssystem zugutekommen. Volkswagen-Chef Blume hat zum ersten Mal das mögliche Ausmaß der Konzernsparpläne genannt. Ohne Veränderungen der Arbeitskosten müssten weltweit gut 50.000 Stellen gestrichen werden, hieß es. Zoe Tassovali berichtet.
3: Noch ist also nicht entschieden, wie viele Jobs am Ende tatsächlich wegfallen. Gleichzeitig bleibt die Zukunft mehrerer deutscher Werke offen. Für Emden, Hannover, Zwickau und Neckarsulm kann der Konzern über das Jahr 2030 hinaus noch keine wettbewerbsfähige Auslastung zusagen. Blume betont aber, andere Lösungen seien immer besser, als sein Werk zu schließen.
2: Wer in den nächsten Wochen nach Italien fährt, muss mit extremer Hitze rechnen. In mehreren Städten, darunter Rom und Florenz, gilt die höchste Hitzewarnstufe. Auf Sardinien werden in den kommenden Tagen sogar bis zu 43 Grad erwartet. Die Hitzewelle macht sich auch beim berühmten Parmesan bemerkbar. Wegen der hohen Temperaturen geben die Kühe weniger und schlechtere Milch.
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0: Auch bei uns ist es die nächsten Tage wieder heiß. Nicht ganz so heiß wie in Italien, aber wir erreichen die 30 Grad Marke, vor allem im Süden und Südwesten Deutschlands. An den Küsten ist es heute angenehm um 22 Grad auf Rügen zum Beispiel. 28 Grad messen wir aktuell in Berlin und auch in Leipzig. 28 Grad in Stuttgart und auch in Nürnberg sowie in Augsburg. Morgen dann bekommen wir für den Norden ein paar mehr Wolken und im Lauf des Tages dann auch Schauer und Hitzegewitter. Dazu auch wieder Höchstwerte um 36 Grad am Oberrhein. Der Mittwoch bringt für den Süden neben Sonnenschein ein paar lokale Schauer oder Hitzegewitter, vor allem in den Bergen. Ansonsten eher nur locker bewölkt bei 23 bis 33 Grad.
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0: Um 3 Minuten nach 5, wenn ihr heute einen eher ärgerlichen Montag hattet, dann ist es vielleicht jetzt ganz gut, mal ein bisschen was rauszuschreien von dem Frust, der sich über den Tag angestaut hat. Geht ganz gut zu Musik von Salo aus Österreich. Von Rot nach Weiß.

0: Gott.
1: Gabriels mit Glory hier bei Ego FM. Es ist, als ob ich auf unsere Themenwoche nur gewartet hätte. Ich habe so, so viele Ideen zu Vive la France, zu Frankreich. Natürlich geht es da um die Kultur. Wir lernen diese Woche auch noch viel über das politische System in Frankreich. Wir hören Musik von französischen Bands und KünstlerInnen. Und ich assoziiere mit Frankreich auch sofort das französische Kino. Einer meiner liebsten Filme aller Zeiten ist ein Film, den erkennt ihr wahrscheinlich sofort an der Musik. Na, wer weiß es schon? Die fabelhafte Welt der Amélie. Ein wundervoller, einfühlsamer Film aus dem Jahr 2001, den ich unzählige Male gesehen habe. Hand hoch, wer ist noch Fan von Amélie? Ich finde ja irgendwie französische Filme ganz allgemein, die sind einfach anders als deutsches Kino, oder? Die haben immer so ein bisschen was Märchenhaftes. Zumindest bei diesem Film trifft das absolut zu. Und die Musik, die ist auch einfach nur zauberhaft. Von Jan Tiersen. Cantine d'un autre été, l'après-midi heißt dieses Stück. Okay, genug abgenerdet über Amélie und französische Filme. Ihr dürft gerne mit mir weiter nörden. Nachricht ans Studio. Hier hören wir jetzt was Neues von Oliver Malcolm und Ghosts bei Ego FM.

0: Oliver Malcolm mit Ghosts bei Ego FM.
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0: Overtourism, das ist so ein Begriff, der in den letzten Jahren immer häufiger auftaucht. Gemeint ist, dass Urlaubsziele von TouristInnen völlig überrannt werden. Und darunter die Städte, die Infrastruktur und die Natur vor allem leidet. Die Kanaren, also die Kanarischen Inseln, wollen jetzt was dagegen tun, aber nicht etwa eine Pflichtabgabe, eine Tax, wie es in anderen Orten schon gibt, sondern sie haben eine andere Idee.
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1: Lasse Matthiesen mit Ocean hier bei Ego FM. Vielleicht habt ihr heute schon aufgehorcht in den News. Die EU hat nämlich Beschlüsse gefasst zu Fluggastrechten. Da ändert sich was ab 2027. Einige Dinge bleiben gleich. Andere stärken die Rechte von Flugreisenden. Jetzt, wo wir gerade so in der Urlaubszeit sind, da ist es aber auch wichtig, über das Thema Overtourism zu sprechen. Viele beliebte Reiseziele haben deswegen schon sogenannte Touristen-Taxes eingeführt, also an Orten, wo besonders viele TouristInnen sind, einen höheren Aufschlag zu zahlen oder verschiedene Eintrittsgelder, zum Beispiel für die Altstadt von Venedig oder so, waren ja auch wieder in der Diskussion. Ja, und die Kanaren, die Kanarischen Inseln, also Teneriffa, Gran Canaria, Lanzarote, Fuerteventura, La Palma, La Gomera und El Hierro, die wollen das jetzt aber anders machen. Die sagen, wir setzen auf Freiwilligkeit. Und zwar alle Gäste, die zu uns kommen, können freiwillig an zum Beispiel Umweltschutzprojekte und Nachhaltigkeitsprojekte spenden. Denn dass wir alle einen Impact haben, wenn wir verreisen, also natürlich einmal mit dem Flug oder anderen Reisemitteln, die wir wählen, das ist klar, aber dass wir auch dort vor Ort eben einen ganz bestimmten Einfluss zum Beispiel auf die Natur haben, wenn viele Menschen an einen Ort kommen, dann verändert der sich. Das muss man sich einfach mal bewusst machen und deswegen gibt es jetzt dieses neue Projekt. Das ist ein Pilotprojekt der Kanarischen Inseln und durch diese freiwillige Tourismusabgabe hoffen sie einfach, dass verschiedene Projekte gefördert werden können, die eben in Nachhaltigkeit investiert, die verschiedene Umweltschutzprojekte fördern und Regeneration für die Umwelt vor Ort. Könntet ihr euch vorstellen, sowas zu zahlen? Oder sagt ihr, boah, Urlaub ist eh schon endteuer. Ich kann nicht auch noch freiwillig on top was bezahlen. Was ist eure Meinung dazu? Würde mich interessieren.
2: 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Sophie mit Duja.

0: Alles Gute. Alles Gute.
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0: Jungle mit Someday Somewhere hier bei Ego FM. Diese Woche geht's mit Ego FM nach Frankreich. Vive la France, unser Thema. Und natürlich spielen wir auch ganz viel Musik von französischen Künstlern und Künstlerinnen aus dem Ego FM Musikprogramm. Da dürfen Sie natürlich nicht fehlen.
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3: Ein paar Schulfreunde, ein paar Gitarren und schon ist die Musikerkarriere gleich wieder vorbei. Die erste Band von Thomas und Guy Manuel kommt nicht gerade gut an. Die englische Presse bezeichnet die Musik spöttisch als Idiotenpunk oder auch Daft Punky Trash. So haben die beiden nicht nur gleich einen neuen Namen, nach einem intensiven, nachhaltigen Erlebnis auf einer Rave-Party wird auch der Sound elektronisch und tanzbar. Es ist der Anfang vom Siegeszug von Daft Punk, der die gesamte Musikwelt umkrempeln sollte. Gitarren sind zwar nach wie vor dabei, aber auch Synthibass, Drumcomputer und zwei Masken, hinter denen sich die Bandköpfe verstecken. Der Song wird der erste große Erfolg. Und auch das Debütalbum Homework wird dank des revolutionären Klangs und einer 144-mal wiederholten Textzeile schnell ein moderner Klassiker.

Der Mix aus Rock und Dance beflügelt bis Anfang der Nullerjahre die aufstrebende Indie-Disco. 1999 legen sich die beiden auf ihre endgültige Maskierung fest. Die Roboter werden geboren und mit ihnen gleich eine neue Schaffensphase der Band. Der elegante und diskoide Sound von Discovery, dem zweiten Album, macht Hausmusik zum erfolgreichsten Genre der nächsten Dekade. French Disco wird ein eigenes Lebensgefühl, das Landsmänner wie Justice, Breakboard, Cassius oder Phoenix bis heute verkörpern.

Auch ihr bisher letztes Album Random Access Memories von 2013 verändert den Sound der Popmusik. Mit Giorgio Moroder und Nile Rodgers von Chic werden gleich zwei der absoluten Pioniere der Funk- und Disco-Zeit mit an Bord geholt. Lässige Licks, soulige Beats, poppige Melodien. Das ganze Album ist eine Hommage an die 70er und dennoch wieder einmal stilbildend.

0: Album und Single schießen weltweit an die Spitze der Charts, verkaufen sich Gold, Platin und Diamantwürdig millionenfach. Der Trend in der elektronischen Musik geht danach wieder vermehrt zum handgemachten, warmen Sound von damals und weg vom industriellen Kommerz-Sound von EDM. Ohne Daft Punk wäre keins von beiden jemals möglich gewesen. Gar nicht mal schlecht für zwei Idioten-Punker.
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0: hört EgoFM an diesem Montagabend. Den Montag haben wir schon fast geschafft, aber auf einen Orange Juice.
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0: Orange Juice von Noah Kahan hören wir gleich. Bunter Titel, ernster Hintergrund. Er hat den Song über seinen Struggle mit Alkohol geschrieben und wie er trocken geworden ist.

0: Ein Generational Songwriter wird er genannt, also ein Ausnahmesongwriter. Noah Kahan, der Amerikaner, kommt übrigens diesen Winter, Anfang Dezember, für ein Konzert nach München. Wir nehmen euch da mit in die Olympiahalle. Wir hören ihn gleich hier mit Orange Juice bei Ego FM.
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0: Neu auf Ego FM aus Berlin. Danger Dan mit Die meisten meiner Freunde.
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1: Ich bin Dominik Schweiger. Gegen die geplanten Kürzungen beim Unterhaltsvorschuss wächst der Widerstand. Grünen-Chefin Brandner nennt die Kürzungen eine Schweinerei. Mecklenburg-Vorpommerns Ministerpräsidentin Schwesig spricht von einer Bestrafung von Alleinerziehenden und Kindern. Bundesfamilienministerin Prien will den Unterhaltsvorschuss künftig nur noch bis zum 16. statt bis zum 18. Geburtstag eines Kindes zahlen. In der Europäischen Union könnte eine Social-Media-Schranke für Kinder unter 13 kommen. Das hat ein Expertenrat der EU-Kommission empfohlen. Die Reaktionen darüber fallen gemischt aus. Zoe Tassovali mit den Details.
2: Für CSU-Chef Söder sind 13 Jahre eine gute Grundlage für die weitere Diskussion. Deutschlands Digitalbranche hält pauschale Verbote dagegen für den falschen Weg. Auch Linke und Grüne wollen lieber die Plattformen selbst stärker in die Pflicht nehmen. Und die Bundesschülerkonferenz sagt, der entscheidende Hebel liegt im Klassenzimmer.
1: Die Tarifverhandlungen im Einzelhandel sind erstmal zu Ende bzw. festgefahren. Die Arbeitgeber haben die Gespräche in Bayern, Rheinland-Pfalz, im Saarland und Berlin-Brandenburg ausgesetzt. Sie werfen der Gewerkschaft Verdi vor, ausgehandelte Kompromisse wieder in Frage zu stellen. Verdi weist das zurück und kündigt weitere Warnstreiks an. Verdi will für die Beschäftigten 7% mehr Geld, die Arbeitgeber bieten die Hälfte. Kaum ist die Generalsanierung abgeschlossen, gibt's auf der Bahnstrecke zwischen Köln, Wuppertal und Hagen schon das nächste Problem. Kurz vor der Freigabe wurde eine marode Brücke entdeckt. Deswegen bleibt die Strecke vorerst nur eingleisig befahrbar. Fahrgäste müssen weiter mit Ausfällen und Verspätungen rechnen. Die Hitzewelle Ende Juni hat nach Angaben des Deutschen Wetterdienstes Geschichte geschrieben. An fast allen Wetterstationen in Deutschland wurden neue Temperaturrekorde gemessen. An mehr als der Hälfte der Stationen waren es sogar Allzeitrekorde. Mit 41,8 Grad wurde außerdem ein neuer deutscher Hitzerekord aufgestellt.
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3: Das Wetter morgen auch nochmal ähnlich wie heute. Vor allem im Westen und Südwesten wird es hochsommerlich heiß. Höchstwerte bis 36 Grad. Im Norden Deutschlands ist es ein wenig weniger warm mit ein paar mehr Wolken. 29 Grad die Höchstwerte morgen in Hamburg. Und an den Küsten ist es mit um 25 Grad fast schon angenehm, muss man sagen. Dazu ein paar neue Schauer und auch Hitzegewitter. Vor allem morgen erstmal in der Nordhälfte. Aber die nächsten Tage wird es dann insgesamt unbeständiger und zu den heißen Temperaturen kann es dann immer wieder Schauer und Gewitter geben. Dazwischen aber viel Sonnenschein und nur lockere Wolken. Die Höchstwerte bis 33 Grad am Mittwoch bis 34 Grad am Donnerstag.
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3: An diesem Montagabend, hallo Egos, hallo an alle besonders, die aus Erlangen und Umgebung zuhören, denn in dieser Stunde nehme ich euch mit zur Show der Wombats am 20. Juli in Erlangen. Ich schreibe euch auf unsere Ego FM Gästeliste, wenn ihr dabei sein möchtet beim Konzert der Wombats. Am 20. Juli, dann schickt mir jetzt eine WhatsApp an die 089 360 550 460. In dieser Stunde wird gelost. Jetzt aber erstmal ein Klassiker von Maximo Park. Apply some pressure.

0: Tai Vedder hier bei Ego FM mit She Love Me an diesem Montagabend. Ego FM Musiker Jack Antonoff, Kopf der Band Bleachers, lebt irgendwie in zwei Welten. Als Produzent ist er nämlich auch in der Welt der Stars und Sternchen zu Hause. Noch dazu hatte er, diese Woche sind die Schlagzeilen voll mit der Trennung von Margaret Qualley, mit ihr auch eine berühmte Schauspielerin als Frau gehabt. Und er hat mit den größten Popstars unserer Zeit gemeinsam Songs produziert. Einfach an Taylor Swift oder Sabrina Carpenter. Lord. Also da ist die Pop-A-List in seinem Studio in New York in den Electric Lady Studios ein- und ausgegangen. Seine andere Welt ist die von Bleachers und wo er einfach sich ganz in seine eigene Musik fallen lassen kann und dann diese Musik auch live auf die Bühne bringt. Das tun Bleachers gemeinsam wieder in diesem Herbst-Winter. Dann kommen sie nämlich auf Tour auch nach Europa und zum ersten Mal auch nach München in Deutschland. Ja, und darauf freut sich Jack Antonoff schon besonders.
1: So excited. I always feel like Europe and specifically Germany have just a very specific love for like heartland American music. It's like they see it very clearly or something. And when we played our first shows in Germany on the last cycle, I couldn't believe the fans there. They're incredible. What an amazing place to play music. It's just wild. The German audience is amazing. It's like absolutely wonderful and chaotic. Some of the best shows we ever played.
0: Also er sagt, die deutschen Fans sind die besten Fans der Welt und es waren einige der besten Shows, die sie je gespielt haben. Er freut sich sehr, wieder nach Deutschland zu kommen mit seiner Band Bleachers und dann dem aktuellen Album Everyone for 10 Minutes. Und wenn man Bleachers-Fans fragt, dann können die dieses Kompliment ja nur zurückgeben, denn die sagen wiederum, Bleachers sind eine der besten Live-Bands überhaupt. Ihr wollt euch davon überzeugen, dann bewerbt euch jetzt schnell für Tickets für das ausverkaufte Bleachers-Konzert im November in München. Da nehmen wir euch mit, schreiben euch auf die Gästeliste und wir hören jetzt Musik von Bleachers bei Ego FM mit We Should Talk.

0: Sam Fender, Will We Talk bei Ego FM.
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0: Gleich geht's nicht um die Wurst, sondern um Konzerttickets. Und zwar für The Wombats in Erlangen. Am 20. Juli, das ist heute in einer Woche, auf der Kulturinsel Wörmühle. Da spielen sie ein wundervolles Open Air, die Band aus Liverpool, Wombats Live in Erlangen. Ihr wollt dabei sein? Dann spitzt gleich die Ohren.
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0: Wanda mit Jurassic Park bei Ego FM.
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0: Es ist Konzertsommer und nächste Woche, genau in einer Woche, am Montag, den 20. Juli, findet ein wundervolles Open-Air-Konzert statt. Die Wombats aus Liverpool sind zu Gast auf der Kulturinsel Wörmühle in Erlangen. Ihre Hits wie Let's Dance to Joy Division haben sie dabei. Wir alle gemeinsam tanzen dann zu diesem Song. Tanzt ihr eigentlich noch gerne zu Joy Division?
4: Yeah. In a moment we get a chance, we will dance there, of course.
0: Also jede Chance, die sie bekommen, tanzen wir natürlich sehr, sehr gerne zu Joy Division. The Wombats haben sich ja übrigens benannt nach einem Tier, das lebt in Australien, sieht aus wie ein riesiges Meerschweinchen und klingt ja wie eigentlich...
5: Yeah, they're, I don't know if I could do it really. I think they do some sort of weird high pitch, yeah. Kind of like...
0: Ja, das war schon ganz schön nah dran. So klingt also ein Wombat in freier Wildbahn. So klingen The Wombats dann auf der Bühne in Erlangen. Wir hören Tokyo, Vampires and Wolves. 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Schickt mir eine WhatsApp-Sprachnachricht an die 089 360 550 460. Viel Glück!

0: Crazy Town mit Butterfly bei Ego FM. Und jetzt ist es soweit.
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0: Wer geht zu The Wombats? In genau einer Woche am 20. Juli in Erlangen. Auf der Kulturinsel Wörmühle. Klaus hat sich gemeldet.
4: Ja, hallo, hier ist der Klaus. Das wäre doch jetzt die richtige Retourkutsche für meine Frau, die immer die Konzerte aussucht. Und Wombats, das wäre mal was für mich. Also schickt mir ein Ticket oder zwei, besser.
0: Das können wir einrichten, lieber Klaus. Aber du musst jetzt erstmal ans Telefon gehen.
5: Ja, hallo Klaus Steiner hier.
0: Hier ist die Gloria von Ego FM.
5: Ja, hi.
0: Klaus, grüß dich. Du hast ja eine kuriose Nachricht hinterlassen. Also deine Frau sucht normalerweise immer die Konzerte aus.
5: Ja, ich habe etwas übertrieben, aber oft, ja.
0: Und oft. Jetzt darfst du mal.
5: Und das wäre jetzt wirklich mal, da kann sie nicht weg. Und bei mir, da druckst sie manchmal rum so. Ja. Fatboy Slim war ein Treffer. Da haben wir uns gemeinsam getroffen, aber Wombat, würde ich sagen, da geht sie nicht mit.
0: Wirklich nicht.
5: Wenn sie ein Ticket gewinnt, dann ist sie dabei.
0: Das ist ein gutes Argument, würde ich sagen. Mit einem gewonnenen Ticket kannst du sie vielleicht locken und dann hoffentlich auch von der Musik der Wombats jetzt im Vorfeld noch überzeugen, denn das ist ja eine Band, die wir doch alle ganz gerne mögen hier bei EGOFM.
5: Ja, genau. Also vielleicht ist es auch gleich, ist es auch so ein Treffer, ne? Aber sie hat sonst noch nie gehört, die Band. Also vielleicht im Radio bei euch, aber nicht aus eigenen Stücken.
0: Dann, lieber Klaus, kannst du sie jetzt gleich mal überraschen, denn ich rufe dich an, um zu sagen, es hat geklappt. Ihr seid dabei, du und deine Frau, am kommenden Montag auf der Kulturinsel Wörmühle. Warst du schon mal bei der Location?
5: Ja.
0: Ist schön, glaube ich, gell?
5: Idyllisch.
0: Idyllisch gelegen. Mhm. Perfekt. Dann drücken wir jetzt nur noch die Daumen für gutes Wetter kommende Woche. Momentan sieht es ja sehr, sehr gut aus. Viel Spaß und hab jetzt noch einen schönen Abend.
5: Ja, danke dir.
0: Ich hoffe, deine Frau freut sich.
5: Ja, bestimmt.
0: Ich glaube auch. Kannst ja mal nochmal Meldung machen, ob das funktioniert hat mit der Überraschung.
5: Gerne.
0: Hab einen schönen Abend. Mach's gut.
5: Ebenso. Danke dir.
0: Tschüss.

0: Ihr hört Ego FM an diesem Montagabend.
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0: Und wie sagt man so schön, Lines closed, bitte nicht mehr schreiben oder anrufen für die Wombats in Erlangen. Meine Gästelistenplätze sind weg, aber ihr könnt mal auf egofm.de klicken in unseren EgoFM-Konzertkalender. Da findet ihr noch viele weitere tolle Shows, zu denen wir euch in nächster Zeit mitnehmen. Hier jetzt gleich zurück, dann gibt's mehr Musik, die alles ändert. In der Playlist zum Beispiel von Kasia Sieg und You Know.

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0: Jean Dawson mit White Lighter hier bei Ego FM an diesem Montagabend. Zeit für ein News Update.
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2: Ich bin Joshua Heise. In der Europäischen Union könnte eine Social-Media-Schranke für Kinder unter 13 kommen. Das hat ein Expertenrat der EU-Kommission empfohlen. Die Reaktionen darüber fallen gemischt aus. Sojta Sovali mit den Details.
3: Für CSU-Chef Söder sind 13 Jahre eine gute Grundlage für die weitere Diskussion. Deutschlands Digitalbranche hält pauschale Verbote dagegen für den falschen Weg. Auch Linke und Grüne wollen lieber die Plattformen selbst stärker in die Pflicht nehmen. Und die Bundesschülerkonferenz sagt, der entscheidende Hebel liegt im Klassenzimmer.
2: Bundesfamilienministerin Prien bekommt für ihre geplante Kürzung beim Unterhaltsvorschuss heftigen Gegenwind. Mecklenburg-Vorpommerns Ministerpräsidentin Schwesig und Grünen-Chefin Brandner kritisieren, der Staat spare auf Kosten von Alleinerziehenden und ihren Kindern. Prien plant, den Vorschuss künftig nur noch bis zum 16. statt bis zum 18. Geburtstag zu leisten. Als bisher einziger großer Lebensmittelhändler befürwortet Aldi Süd die geplante Zuckersteuer auf Softdrinks. In einem Positionspapier heißt es, die Abgabe solle direkt bei den Herstellern erhoben werden, damit diese ihre Rezepturen ändern. Die schwarz-rote Bundesregierung hat die Steuer im Rahmen ihres Sparpakets beschlossen. Details sind aber noch offen. Rauchen könnte im kommenden Jahr deutlich teurer werden. Die schwarz-rote Koalition will die Tabaksteuer nämlich stärker anheben als bislang geplant. Eine Schachtel Zigaretten könnte dann im Schnitt rund 9,10 Euro kosten. Bis 2030 rechnet die Bundesregierung mit einem durchschnittlichen Preis von fast 11,80 Euro. Die zusätzlichen Einnahmen sollen auch dem Gesundheitssystem zugutekommen.
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0: Das Wetter morgen auch nochmal ähnlich wie heute. Vor allem im Westen und Südwesten wird es hochsommerlich heiß. Höchstwerte bis 36 Grad. Im Norden Deutschlands ist es ein wenig weniger warm mit ein paar mehr Wolken. 29 Grad die Höchstwerte morgen in Hamburg. Und an den Küsten ist es mit um 25 Grad fast schon angenehm, muss man sagen. Dazu ein paar neue Schauer und auch Hitzegewitter. Vor allem morgen erstmal in der Nordhälfte. Aber die nächsten Tage wird es dann insgesamt unbeständiger und zu den heißen Temperaturen kann es dann immer wieder Schauer und Gewitter geben. Dazwischen aber viel Sonnenschein und nur lockere Wolken. Die Höchstwerte bis 33 Grad am Mittwoch bis 34 Grad am Donnerstag.
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0: Wusstet ihr eigentlich, dass Alex Capranos, Sänger unserer Musiklieblinge Franz Ferdinand, sich mal gedacht hat? Was fühlt sich für mich gerade richtig an? Nach Frankreich auswandern, genau. Er hat eine Familie gegründet und lebt jetzt schon länger in Paris. Das passt doch, dass wir ihn befragen zu unserer Themenwoche. Vive la France! Was mag er an Paris, an Frankreich denn, also neben seiner Familie natürlich, besonders? Dazu gleich mehr, von guten Ideen zur schlechten Idee, den oder die Ex anrufen. Girl in Red, Bad Idea, hier bei Ego FM.

Musik von Twin Shadow hier bei Ego FM. Deep End und tief und düster geht's jetzt auch ein bisschen weiter mit der Musik von Chelsea Wolfe. Sie nennt ihr Genre Goth Rock mit Elementen aus Folk und das passt, finde ich, auch ganz gut, wenn man ihre Songs hört, weil die ganz oft ja so eine tiefe, tiefe Melancholie und Düsterkeit transportieren und dann oft eben auch so ein bisschen creepy Chorstimmen.

Der Song heißt passenderweise The Dark, ist neu, den haben wir gleich bei Ego FM. Und Chelsea Wolf kommt passenderweise dann im Winter auf große The Dark World Tour. Auch zu uns nach Deutschland. Sie macht Stopp im November in Berlin und Hamburg, im Dezember dann in Mannheim und München. Und wir nehmen euch am 13. Dezember mit zum Konzert in die Isarphilharmonie in München. Da könnt ihr euch jetzt online schon auf egofm.de für Tickets bewerben, wenn euch dieser Song jetzt gleich gefällt. Chelsea Wolf, mal bei Ego FM mit The Dark.

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2: Eben habe ich euch von der amerikanischen Sängerin und Songwriterin Chelsea Wolfe erzählt. Nehmen wir euch mit zur Tour im Winter 2026. Gerade eben waren große Sommerkonzerte in Berlin von der Band The Cure. Erinnert ihr euch noch? Anfang des Jahres haben wir euch mitgenommen auf Konzertreise und endlich war es soweit. Die Show von The Cure in Berlin. Auch Kollege Fidus aus der Musikredaktion war vor Ort und er war ziemlich begeistert, würde ich sagen. The Cure mit Lullaby hören wir noch in dieser Stunde bei Ego FM.
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0: Warning mit Ausgehen, der ist neu hier bei Ego FM.
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0: Ja, okay, eine Stadt wie Paris ist halt einfach wirklich wunderschön. Wo wir hingucken, schöne Häuser. Also so ging es mir zumindest. Als ich das erste Mal in Paris war, bin ich aus dem Staunen eigentlich gar nicht mehr rausgekommen. Könnte man sicher gut leben dort. Unser Musikliebling Alex Capranos von Franz Ferdinand hat es gemacht. Die Liebe ist der Grund. Und zwar ist er mit der französischen Musikerin Clara Luciani zusammen, hat eine Familie gegründet und lebt deswegen heute in Paris. Alex, sprichst du eigentlich ein bisschen Französisch?
4: I can speak a little bit of French. Oui, je parle un peu de français, mais je ne parle pas parfaitement.
0: Das klingt doch schon ziemlich gut, wie ich finde. Und das französische Essen, da hast du auch nichts dagegen, oder?
4: J'aime beaucoup la nourriture en France, c'est incroyable. I love to eat in France, yeah.
0: Essen in Frankreich, délicieux. Und mehr zu unserer Themenwoche, Vive la France, auch jederzeit im Programm und online auf egofm.de. Franz Ferdinand, jetzt mit Ride Action.

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3 ausverkaufte Konzerte hintereinander in der Wuhlheide in Berlin. Große Gänsehautmomente mit The Cure am Wochenende. Diese Woche sprechen wir bei EGO FM über Frankreich und Legenden der französischen Popgeschichte.

0: Dieses Chanson kommt aus Paris, aus verrauchten Bars mit schummrigem Licht, durch die Stimme eines Mannes, der sich selbst erfunden hat. Serge Gainsbourg. Geboren wird er in Paris als Lucien Gainsbourg im Jahr 1928, als Sohn russisch-jüdischer Einwanderer. Ein Junge, der früh lernen muss, was es heißt, nicht dazuzugehören. Mit 11 Jahren muss er den gelben Stern tragen. Die Familie überlebt die Besatzungszeit unter Decknamen und falschen Papieren nur knapp. Nach dem Krieg will Lucien Maler werden, verbrennt jedoch all seine Bilder und entscheidet sich für die Musik. In den Pariser Kabarets der 50er Jahre sitzt er am Klavier, schreibt für andere Chansons und findet dabei langsam seine eigene Stimme. Und aus Lucien Gainsbourg wird Serge Gainsbourg. Ein Name, den er sich selbst gibt, um neu anzufangen. Weg vom unsicheren jungen Mann, hin zu einer Kunstfigur, die schnell für Schlagzeilen sorgt. Denn Ende der 60er trifft er Brigitte Bardot, zu dieser Zeit verheiratet mit dem Deutschen Gunther Sachs. Trotzdem beschreibt Brigitte die Zeit mit Serge später so. Er war meine Liebe, er hat mich wieder zum Leben erweckt, hat mich schön gemacht. Ich war seine Muse, es war eine verrückte Liebe. Brigitte bittet ihn in einem besonderen Brief, das schönste Liebeslied zu schreiben, das er sich vorstellen kann. Von der Muse geküsst, arbeitet Serge die ganze Nacht und präsentiert ihr 2 Stücke. Einmal Bonnie und Clyde.
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2: Bonnie Parker
1: et Clyde Barrow.
2: Bonnie and Clyde.
0: Und diesen einen Song, mit dem Gainsbourg Geschichte schreiben wird. Je t'aime moi non plus. Eine erste Radioausstrahlung bringt Gunther Sachs in Rage. Er ist empört darüber, dass die Affäre durch dieses Lied

0: für alle hörbar wird. Der Geschäftsmann droht mit rechtlichen Schritten, sollte die Platte veröffentlicht werden. Daraufhin nimmt Serge den Song 2 Jahre später mit Jane Birkin auf. Die beiden werden zuerst auf der Leinwand, dann auch im echten Leben ein Paar. In seiner Karriere schreibt er 550 Chansons, verbindet Jazz mit Pop, Reggae mit Poesie, prägt Generationen von Musikern. Doch sein ausschweifender Lebensstil fordert seinen Preis. Am 2. März 1991 stirbt Serge Gainsbourg in Paris an einem Herzinfarkt mit nur 62 Jahren. Zurück bleibt eine Stimme, rau und zerbrechlich zugleich. Und Lieder, die bleiben, von einem Mann, der nie ganz greifbar war, aber vielleicht genau deshalb unsterblich.
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0: Schampfer mit No One Knows Me Like the Piano. Ganz ruhige Klänge zum Ausklang dieser Sendung heute.
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0: Am Montagabend um bald 20 Uhr. Das heißt, ich mache jetzt Feierabend, gebe das Mikrofon ab. Gleich ab 8 hört ihr hier Kollege Fitus mit der Wiederholung der Ego FM 42. Davor noch in der Playlist warten Two Doors Cinema Club auf euch, International Music und Leoniden aus Kiel. Mit A Million Heartbreak Songs. Mein Name ist Gloria. Ich wünsche euch jetzt noch einen schönen Restmontagabend und startet gut in diese Woche. Tschüss.
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1: Ich bin Joshua Heise. Die Hitzewelle Ende Juni hat nach Angaben des Deutschen Wetterdienstes Geschichte geschrieben. An fast allen Wetterstationen in Deutschland wurden neue Temperaturrekorde gemessen. An mehr als der Hälfte der Stationen waren es sogar Allzeitrekorde. Mit 41,8 Grad wurde außerdem ein neuer deutscher Hitzerekord aufgestellt. Die EU-Staaten haben als letzte Instanz für mehr Fluggastrechte gestimmt. Da geht's dann zum Beispiel darum, dass Kinder ohne Reservierungsaufpreis neben ihren Eltern sitzen dürfen oder um Entschädigungen, wenn der Flug zu spät ist oder ausfällt. Mehr von Dieter Ebeling.
2: Bei Verspätungen, die von der Fluggesellschaft zu verantworten sind, ändert sich nicht sehr viel. Ab 3 Stunden gibt es Entschädigungen, abhängig von der Flugdauer. Neu sind Zeitvorgaben. Innerhalb von 4 Tagen muss der Passagier über seine Rechte informiert werden. Dann hat er 9 Monate für die Beantragung Zeit. Eine Entscheidung kommt innerhalb von 30 Tagen.
1: Die Tarifverhandlungen im Einzelhandel liegen erstmal auf Eis. Die Arbeitgeber haben die Gespräche in Bayern, Rheinland-Pfalz, im Saarland und Berlin-Brandenburg ausgesetzt. Sie werfen der Gewerkschaft Verdi vor, ausgehandelte Kompromisse wieder in Frage zu stellen. Verdi weist das zurück und kündigt weitere Warnstreiks an. Verdi will für die Beschäftigten 7% mehr Lohn, die Arbeitgeber bieten die Hälfte. Dass die deutsche Fußballnationalmannschaft bei der WM so früh rausgeflogen ist, war nicht nur enttäuschend, für den DFB wird's jetzt auch richtig teuer. Die Rede ist von einem Defizit von 9,4 Millionen Euro, wie der Kicker berichtet. Nicht mit einberechnet ist da das Aus von Nationaltrainer Julian Nagelsmann. Ins Plus wäre der DFB laut eigener Aussage erst ab dem Finale gekommen.
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Chad Faker mit Over You, Platz 40 in unseren Halbjahrescharts. Ja, zugegeben, kleines bisschen übertrieben ist das Ganze vielleicht ja schon, so zum halben Jahr schon mit den Jahresrückblicken anzufangen. Aber hey, ich meine, allein musikalisch ist einfach schon so viel passiert, dass man gerne mal ein bisschen den Überblick verlieren kann. Ich meine, es war sogar eine Musikerin mit dabei, dieses halbe Jahr, die ihr Karriereende angekündigt hat. Das passiert jetzt bei Solokünstlerinnen eigentlich nicht so oft. Klar, ich meine, Bands lösen sich irgendwann auf und irgendwann kommt mal kein Album mehr raus. Aber sich wirklich hinzustellen und zu sagen, hey, ich mache noch dieses eine Album und da bin ich raus, das ist dann doch eher eine kleine Seltenheit. Aber genau das hat Licky Lee dieses Jahr gemacht. Am 8. Mai kam ihr Album The After Party raus. Das ist zwar mit gerade mal 25 Minuten nicht gerade lang geworden, aber dafür ist es ziemlich gut. Und wenn es nach der Künstlerin geht, wird es eben auch ihr großes Finale. Sie wollte eben einfach mit einem Knall aufhören und nicht so langsam rausfaden. Keine Ahnung, ob es wirklich dabei bleibt. Ich meine, Comebacks gibt es ja dann doch immer mal wieder ganz gerne in der Welt der Musik. Aber wenn es wirklich ihr Ende, das Ende ihrer Karriere ist, dann war es auf jeden Fall ein würdiges. Auch wegen diesem Song hier. Platz 40. Licky Lee mit Happy Now.

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1: Ihre Musik spielen wir jetzt auch schon seit über 4 Jahren hier bei Ego FM und dieses Jahr kam endlich ihr Debütalbum raus. Ihr Name ist Brockhoff und Blue Star ist Platz 36 in unseren Ego FM 42 Halbjahrescharts.

Almost Monday mit Skinny Dip, Platz 33 in den Ego FM 42 Halbjahrescharts. Und wenn wir schon drauf schauen, was in diesem Jahr alles schon passiert ist, es gab zum Beispiel auch eine Kombination, die jetzt vielleicht nicht ganz so viele Leute erwartet hätten. Auch wegen dem Altersunterschied. Sie ist nämlich gerade frisch 30 geworden, er hat schon die 55 voll. Es geht da zum einen um Aurora. Und dann ist da noch Tom Rowlands von den Chemical Brothers. Die zwei kennen sich schon eine ganze Weile. Aurora durfte auch mal auf ein paar Songs von den Chemical Brothers mitsingen. Und das Ganze hat den beiden scheinbar so viel Spaß gemacht, dass sie jetzt gleich ein ganzes Album zusammen aufgenommen haben. Die neue Supergroup heißt Tomorrow, also quasi eine Kombination aus Aurora und Tom. Und dieses Jahr kam ihr Debütalbum Come Closer raus. Finde ich, sind ein paar richtig interessante Sachen mit dabei. Unter anderem auch unser Platz 32 in den Ego FM 42 Halbjahrescharts. Tomorrow mit Come Closer.

Der darf in unseren Halbjahrescharts natürlich auch nicht fehlen. Anthony Smirek, Chalk war das, auf Platz 30 in unseren Halbjahrescharts. Sein Album kommt dann im zweiten Halbjahr. So, also es sind schon viele schöne Dinge passiert in der ersten Jahreshälfte 2026, aber ein paar Dinge braucht's dann wirklich nicht. Und ihr wisst, ich gehe unglaublich gern auf Konzerte, aber da etablieren sich manchmal Verhaltensweisen, die braucht's nicht. Ich spreche jetzt nicht über übermäßiges Filmen, mache ich ehrlich gesagt selber, muss da mal reduzieren. Ich meine auch nicht reden während der Show. Nervt oft, aber mein Gott, wenn sich's in Grenzen hält, komme ich damit klar. Nein, es ist wirklich was deutlich Unappetitlicheres. Ich glaube, zum ersten Mal bin ich darauf aufmerksam geworden, als Olivia Rodrigo sich in einem Interview beschwert hat. Ein paar Fans von ihr haben in der ersten Reihe von ihren Konzerten Windeln getragen, damit sie halt im Fall der Fälle ihren hart erkämpften Platz nicht aufgeben müssen, naja. Und ich meine, alles was recht ist. Ich stehe auf Festivals auch gern mal 2 Stunden in der prallen Sonne, weil ich meinen Platz nicht aufgeben will. Aber irgendwo gibt's doch mal eine Grenze. Und das Ganze ist wohl kein Einzelfall. Ich meine, zum Beispiel, Noah Kahan musste letztens mal ein Statement abgeben, dass man doch bitte aus Rücksicht aufs Hallenpersonal nicht auf den Boden... Naja, es gibt sogar offensichtlich ein paar Augenzeugenberichte vom Vorfall. Die lese ich jetzt hier aber hier nicht vor, weil Halleluja, das überlasse ich eurer Vorstellungskraft. Noah Kahan spielt übrigens im Dezember in München, hoffentlich ohne unappetitliche Zwischenfälle. Er ist eben auch in unseren EgoFM 42 Halbjahrescharts gelandet. Platz 29, Noah Kahan mit Porchlight.

0: Good Neighbors mit Superstar, Platz 26 in den Ego FM 42 Halbjahrescharts. Weiter geht's hier gleich mit Salo und Tampa City. Außerdem hören wir Q mit Hey There, I Have a Compulsive Complex. Bis gleich.
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1: Ich bin Joshua Heise. EU-Experten empfehlen ein Mindestalter von 13 Jahren für soziale Netzwerke. Die Bundesschülerkonferenz findet das generell gut. Ein Verbot ist laut Generalsekretärin Kirchhoff aber nur eine einfache Lösung. Sie fordert vor allem mehr soziale Medienkompetenz an Schulen. Diese und auch viele Lehrkräfte seien aber immer noch nicht auf dem aktuellen Stand. Im schwelenden VW-Sparkurs-Konflikt hat Konzernchef Blume erstmals eine Zahl genannt. Ohne Veränderung der Arbeitskosten würden weltweit bis zu 50.000 Stellen wegfallen, sagte er in einem Interview im VW-Intranet. Zoe Tassovali berichtet.
2: Noch ist also nicht entschieden, wie viele Jobs am Ende tatsächlich wegfallen. Gleichzeitig bleibt die Zukunft mehrerer deutscher Werke offen. Für Emden, Hannover, Zwickau und Neckarsulm kann der Konzern über das Jahr 2030 hinaus noch keine wettbewerbsfähige Auslastung zusagen. Blume betont aber, andere Lösungen seien immer besser, als sein Werk zu schließen.
1: Ungarns neuer Regierungschef Modja will das Land komplett umkrempeln. Das Parlament hilft ihm dabei und hat eine Verfassungsnovelle beschlossen, die auch die Absetzung von Staatspräsident Sulyok vorsieht. Der gilt als Vertrauter von Ex-Premier Orbán. Sulyok muss die Änderungen gegenzeichnen, ansonsten droht ihm Modja mit einem Amtsenthebungsverfahren. Vor einer Woche ist Rapperin Icky Mel mit ihrem Song Fußballmänner im ZDF-Morgenmagazin aufgetreten. Während das hierzulande teilweise für Irritationen gesorgt hat, wird der Gig online gefeiert, auch in den USA. Auslöser ist US-Rapperin Doechii, die Icky Mels Auftritt auf TikTok geteilt hatte. Viele US-Fans schreiben, sie lieben den Song, auch wenn sie ihn offensichtlich nicht verstehen.
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5: So, die erste Halbzeit der ersten Halbzeit ist rum. Jetzt geht's ums Ganze. Wir wollen uns anschauen, was sind die besten Songs, die bisher im Jahr 2026 rausgekommen sind. Diese Stunde werden wir sie enthüllen. Auf dem Weg dahin hört ihr Songs von Masterpiece, von Phoebe Bridgers, von Danger Dan und jetzt gleich von Digitalism, Space Invaders, auf Platz 20.

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Danger Dan, die meisten meiner Freunde, auf Platz 17 in den Ego FM 42 Halbjahrescharts. Vielleicht ist so eine Halbzeitpause im Jahr auch eine ganz gute Gelegenheit, sich nochmal ein paar Ziele für die nächsten Monate zu setzen. Ich meine jetzt nicht sowas wie gesunde Essen oder sowas, seien wir ehrlich, bringt sowieso nichts, aber vielleicht was Realistischeres. Paar Filme nachholen oder sowas zum Beispiel. Ich habe, glaube ich, wenn ich ehrlich bin, noch nie Peter Pan gesehen. Oder vielleicht mal ganz früher und ich habe alles wieder vergessen. Aber ja, ein paar Punkte aus der Geschichte weiß ich schon noch, aber was genau passiert, könnte ich jetzt ohne Hilfe nicht mehr ganz aufzählen. Was die Lost Boys sind, musste ich zum Beispiel nachschlagen. Wie ich jetzt gerade auf die Lost Boys komme? Naja, wegen dem neuen Song von Phoebe Bridgers natürlich. Die hat sich nach 6 Jahren ohne Soloalbum dieses Jahr endlich mal wieder die Ehre gegeben und einen neuen Song rausgebracht. Da geht's zwar nicht direkt um Peter Pan, aber die Lost Boys sind eine ganz gute Metapher für Menschen, die nicht wirklich erwachsen werden wollen und ihre unreifen Verhaltensweisen ganz gerne mal an der Umgebung auslassen. Phoebe hat da wohl Erfahrung. Ihr drittes Album wird Lost Weekend heißen. Das wird dann ziemlich sicher ein Highlight meiner zweiten Jahreshälfte. Die erste Single draus hat's natürlich schon mal in unsere Ego FM 42 Halbjahrescharts geschafft. Platz 16, Phoebe Bridgers mit Lost Boys.

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1: Diese Band begeistert mich eigentlich seit dem ersten Song, den sie rausgebracht haben. Und ihr Debütalbum, das dieses Jahr rauskam, ist das absolut perfekte Houseparty-Album. Die Band heißt Fuckers und ihr Song Lucky ist unser Platz 14 in den Halbjahrescharts.

Me and You, Bonobo auf Platz 11 in den Ego FM 42 Halbjahrescharts. Das bedeutet, wir sind an den Top 10 des bisherigen Jahres angekommen. Bevor wir da jetzt aber reinstarten, würde ich sagen, wir schauen nochmal zurück. Und nein, nicht in die letzte Woche, sondern ins letzte Jahr. Mich würde mal interessieren, wo wir genau vor einem Jahr waren, was wir da dachten, was sind die besten Songs des halben Jahres 2025. Auf Platz 3 ist da dieser Song hier gelandet.

Unser Lieblingskanadier Ecstasy war das mit Forever vor genau einem Jahr auf Platz 2 in den Halbjahrescharts 2025. Und der Song, der da auf der Nummer 1 gelandet ist, das ist dieser hier. Da war ich natürlich hyped wie sonst noch was. Lord mit What Was That? Vor einem Jahr in den Halbjahrescharts 2025 unsere Nummer 1. Und ja, zu den Jahrescharts hat sich dann noch ein bisschen was gedreht, aber so die Richtung hat auf jeden Fall schon mal gestimmt. Ich bin gespannt, wie es dieses Jahr so ausgehen wird. Aber jetzt erstmal rein in die bisherigen Top 10 des Jahres 2026. Und wir starten mit einem Song von, ich glaube, meinem Lieblingsalbum bislang dieses Jahr. Der kommt von Ice Age und heißt Lifetime. Platz 10.

0: Es ist ein besonderes halbes Jahr, wenn sich die Arctic Monkeys zurückmelden. Opening Night war das, unser Platz 6 in den Ego FM 42 Halbjahrescharts. So, jetzt machen wir nochmal eine kurze Hydration Break und dann gibt's Plätze 1 bis 5. Bis gleich.
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0: Unser Platz 2 in den Halbjahrescharts. Paris Paloma mit Good Girl.
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0: Und ich freue mich riesig, dass gerade dieser Song auf dem ersten Platz der Ego FM 42 Halbjahrescharts gelandet ist. Ich durfte diese Band nämlich dieses Jahr zum allerersten Mal live sehen. Ein bisschen gedauert, muss ich auch zugeben, hätte ich mich mal früher drum kümmern können. Und ich muss sagen, ich war vielleicht davor noch so ein kleines bisschen skeptisch, wie so eine Gorillaz Live-Show ausschaut, aber ich war auf jeden Fall ziemlich weggeblasen. Liegt eben auch an diesem fantastischen neuen Album The Mountain, was sie rausgebracht haben. Und da ist eben auch unser Platz 1 in den Ego FM Halbjahrescharts mit drauf. Orange County, unser Platz 1. Und da bin ich raus für dieses halbe Jahr. Ich bin Vitus. Ciao, bis zum nächsten Mal.

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1: Ich bin Florian Klaus. Bundesfamilienministerin Prien bekommt für ihre geplante Kürzung beim Unterhaltsvorschuss heftigen Gegenwind. Mecklenburg-Vorpommerns Ministerpräsidentin Schwesig und Grünen-Chefin Brandner kritisieren der Staatssparer auf Kosten von Alleinerziehenden und ihren Kindern. Prien plant, den Vorschuss künftig nur noch bis zum 16. statt bis zum 18. Geburtstag zu leisten. Kurz nach neuen US-Angriffen auf den Iran hat Präsident Trump die Wiederaufnahme der Seeblockade gegen Schiffe angekündigt, die iranische Häfen ansteuern oder von diesen abfahren. Allen anderen Ländern soll ein fairer und offener Zugang zur Meerenge möglich sein, teilt er auf seiner Plattform Truth Social mit. Tina Eck berichtet.
2: Trump sagt, dass die USA die volle Kontrolle über die Straße von Hormuz übernehmen und diese betreiben wollten. Dies beinhaltet eine Transitgebühr von 20% des Frachtwertes von Lastschiffen, denen die USA sichere Passage gewährleisten. Iranische Schiffe werden fortan wieder von allen heimischen Häfen blockiert.
1: 12 US-Bundesstaaten wollen die Übernahme von Warner Brothers durch Paramount stoppen und haben Klage eingereicht. Sie befürchten höhere Preise und weniger Filme und TV-Sendungen. Die US-Regierung hatte den Deal über 110 Milliarden Dollar zuvor ohne Auflagen genehmigt. Der Vater des Paramount-CEOs gilt als enger Vertrauter von Präsident Trump. Die EU-Kommission hat Rindsleder und weitere Produkte aus der Entwaldungsverordnung gestrichen. Unternehmen müssen damit nicht mehr nachweisen, dass Leder, rund erneuerte Reifen oder Kfz-Sitze aus entwaldungsfreier Produktion stammen. Löslicher Kaffee und bestimmte Palmölprodukte kommen dagegen neu in die Pflicht. WWF und Deutsche Umwelthilfe kritisieren die Lederausnahme als wissenschaftlich nicht begründbar.
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2: Ich bin Florian Klaus. Bei der extremen Hitzewelle im Juni sind an fast allen Messstationen des Deutschen Wetterdienstes Rekorde registriert worden. Bei über der Hälfte der knapp 500 Geräte handelte es sich um Allzeithochs, bei anderen um die höchsten je gemessenen Monatswerte. Thomas Bleskin berichtet.
3: Gleich mehrfach wurde im Juni die 40-Grad-Marke überschritten. Am 27. erreichte das Thermometer in Möckern-Drewitz in Sachsen-Anhalt 41,8 Grad. Was die Tagesmittelwerte angeht, liegt Deutschland laut DWD mittlerweile etwa auf dem Niveau von Frankreich oder Spanien. Daher gäbe es hierzulande ab sofort sehr ähnliche Herausforderungen, insbesondere beim Hitzeschutz.
2: Wenn ein Elternteil für Kinder keinen Unterhalt zahlt, können Alleinerziehende vom Staat einen Vorschuss beantragen. Dass Bundesfamilienministerin Prien den nur noch bis zum 16. Geburtstag der Kinder zahlen lassen will, hat der CDU-Politikerin auch aus der SPD Kritik eingebracht. Mecklenburg-Vorpommerns Ministerpräsidentin Schwesig hat gesagt, dass dadurch Alleinerziehende und deren Kinder bestraft würden. Das sei falsch. In Berlin hat sich der CDU-Vorstand gerade erst hinter Stefan Evers als neuen Spitzenkandidaten gestellt und er steht im Wahlkampf direkt im Feuer der politischen Gegner. SPD-Spitzenkandidat Krach meinte beim RBB, ein Politikwechsel sei nicht zu sehen. Evers habe den regierenden Bürgermeister Wegner bis zuletzt unterstützt. Der hatte nach langen Diskussionen und widersprüchlichen Angaben zu seinem Verhalten beim großen Stromausfall im Januar auf die Kandidatur verzichtet. Die humanitäre Lage im Gazastreifen ist immer noch katastrophal. Deutschland sowie andere Länder und Organisationen haben darum knapp 900 Millionen Euro für den Wiederaufbau zugesagt. Dabei geht es unter anderem um die Grundversorgung der Zivilbevölkerung mit Wasser- und Sanitäranlagen und die Beseitigung von Trümmern des Kriegs.
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1: Ich bin Florian Klaus. Für Bewohnerinnen und Bewohner in Pflegeheimen steigen die Kosten immer weiter. Im ersten Jahr im Heim werden im bundesweiten Schnitt 3.364 Euro pro Monat aus eigener Tasche fällig. Der Eigenanteil ist damit innerhalb eines Jahres um mehr als 250 Euro gestiegen. Dabei gibt es regional aber große Unterschiede. Am teuersten ist die Pflege in Bremen und im Saarland. Am günstigsten kommen Pflegeheimbewohner noch in Sachsen-Anhalt weg. Der Kinderschutzbund sieht Sparpläne der Bundesfamilienministerin Prien beim Unterhaltsvorschuss als Skandal. Es gebe schon ein großes Problem mit Kinderarmut im Land, sagte Geschäftsführer Krein im ZDF. Und Alleinerziehende seien die am meisten von Armut betroffene Gruppe überhaupt. Der Staat kann mit dem Vorschuss einspringen, wenn ein Elternteil keinen Unterhalt zahlt. Das soll nach Plänen Priens aber nur noch bis zum 16. Geburtstag des Kindes passieren. Fast überall in Deutschland sind während der Hitzewelle im Juni Temperaturrekorde gefallen. An fast allen Messstationen des Deutschen Wetterdienstes gab es ein neues Allzeithoch oder zumindest einen neuen Juni-Rekord. Den Experten zufolge hat Deutschland beim Tagesmittel inzwischen zu Ländern wie Frankreich und Spanien aufgeschlossen. Daraus folgen auch ähnliche Herausforderungen, etwa beim Hitzeschutz, sagen sie. In der Europäischen Union könnte eine Social-Media-Schranke für Kinder unter 13 kommen. Das hat ein Expertenrat der EU-Kommission empfohlen. Die Reaktionen darüber fallen gemischt aus. Suita Sovali mit den Details.
2: Für CSU-Chef Söder sind 13 Jahre eine gute Grundlage für die weitere Diskussion. Deutschlands Digitalbranche hält pauschale Verbote dagegen für den falschen Weg. Auch Linke und Grüne wollen lieber die Plattformen selbst stärker in die Pflicht nehmen. Und die Bundesschülerkonferenz sagt, der entscheidende Hebel liegt im Klassenzimmer.
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